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0: Die Zeit, es ist 6 Uhr. 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
2: Im Studio Silas Quiring, schönen guten Morgen. Innenminister Dobrindt will massiv in den Zivilschutz investieren. Wie die Bild berichtet, plant er ein 10 Milliarden Euro Sonderprogramm. Nanju Kuhlmann mit den Details.
3: Das Geld soll unter anderem in zusätzliche Ausrüstung und Gebäude oder auch Personal beim Technischen Hilfswerk fließen. Konkret will Dobrindt demnach bis 2029 unter anderem 1.000 neue Spezialfahrzeuge und 110.000 neue Feldbetten anschaffen. An 50 Standorten soll eine medizinische Bundestaskforce aufgebaut werden, um auf eine Großzahl an Verletzten vorbereitet zu sein. In der Nina-Warn-App sollen außerdem alle öffentlichen Zufluchtsorte wie Bunker, Tunnel oder Tiefgaragen angezeigt werden.
2: Bundesfinanzminister Klingbeil drängt vor dem G7-Treffen in Paris auf ein schnelles Ende des Iran-Kriegs. Die Kämpfe und die Blockade der Straße von Hormuz seien eine ernste Gefahr für die Weltwirtschaft, sagte Klingbeil. Bei dem Treffen soll es auch um die Lage in der Ukraine gehen. Durch den Ausbruch einer seltenen Ebola-Variante in Afrika sieht die Bundesregierung keinen Grund für besondere Vorsichtsmaßnahmen. Im Kongo und in Uganda sind daran über 80 Menschen gestorben. Die Weltgesundheitsorganisation hat in der Region eine Notlage ausgerufen. Eine weltweite Pandemie ist aber nicht zu befürchten, so Gesundheitsministerin Wagen im Ersten.
4: Das halte ich für nahezu ausgeschlossen. Das ist jetzt eine

0: Warnstufe der WHO, die die WHO ausgerufen hat, um jetzt tatsächlich vor Ort zu unterstützen. Aber es ist ein örtliches Geschehen und es ist aus meiner Sicht nahezu ausgeschlossen, dass es jetzt noch weitere Warnstufen geben muss.
1: Im letzten Jahr sind weltweit so viele Menschen hingerichtet worden wie seit Jahrzehnten nicht mehr. Laut Amnesty International waren es über 2700. Das ist der höchste Stand seit 1981. Die meisten Todesurteile wurden dem Bericht zufolge in China vollstreckt, gefolgt vom Iran. Im Saarland wird bald wieder Bundesliga-Fußball gespielt. Die SV Elversberg steigt nach einem 3:0 gegen Münster zusammen mit Schalke direkt aus der zweiten Liga auf. Paderborn spielt gegen Wolfsburg Relegation. Runter in die dritte geht's dagegen für Düsseldorf. Fürth muss in die Entscheidungsspiele gegen Essen.
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3: Viele Wolken sind heute Morgen am Start. Von Westen her kommt Regen rein. Ab und zu kann es auch mal ein Gewitter geben. Richtung Osten bleibt es eher trocken. Hier und da gibt es auch mal Nebel. Im Lauf des Tages breitet sich der Regen weiter aus. Dazu werden es 14 bis 22 Grad. Morgen nach Frühnebel erstmal ganz okay. Später mehr Wolken und einzelne Schauer bei maximal 21 Grad.

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0: Relativ einfacher Text, ne? Aber dennoch nicht unflott. Das war der Opener meiner Sendung.
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0: Montag ist heute. Montag, der 18. Mai 2026. Ihr hört wie immer die Sendung Der Morgen mit Gernot, die es montags bis freitags von 6 bis 9 live gibt und unlive mitten in der Nacht von 3 Uhr bis 6 Uhr ran. Immer der Wiederholung, oder die vielmehr, die Wiederholung des Vortags. Ihr Lieben, zur vollen Stunde hört ihr bei mir die Nachrichten, Sport und Wetterbericht in kompakter Variante, damit man richtig informiert wird, ja, für den Tag. Dann in der 20. Sendeminute ein kleiner Beitrag, um halb dann die Wetteraussichten und 10 nach halb gucken wir, wer Geburtstag hat heute. Musikalischerseits, wie immer, ihr wisst ja, der Fairnessfilter straff gemacht, ja, scharf geschaltet, Rasier klingt scharf, ich sag's euch, bedeutet, ich spiele immer einen deutschsprachig gesungenen, gefolgt von einem nicht deutschsprachig gesungenen Titel, das immer im Wechsel und dazwischen, na klar, die aktuelle Uhrzeit, 6 Uhr und 8 Minuten, 8 Minuten nach 6 nach Gary Glitter mit Rock'n'Roll Part 1. In Englisch gibt's was Deutsches von den Jakob Sisters, ja, Gartenzwergmarsch, hören wir. Das Ding kommt mir irgendwie so bekannt vor. Der Frank Zander, der hat da auch so eine lustige Fassung von ihr gemacht. Hören wir uns mal an. Schön, dass ihr da seid. Moin, moin. Wir starten zusammen in die neue Woche.

0: Also so richtig klassisches Stereo-Wesen. Die haben nur links gesungen und rechts waren die Instrumente. Ja, schon ein bisschen älter der Titel. Damals war das so ein Ambach gewesen. Ne? Wir haben 6 Uhr und 12 Minuten, 3 Minuten vor 6:45. Jetzt gibt's eine schöne Nummer, die wir von Niki in Deutsch kennen. Ne? Nie im Leben singt sie in Deutsch und wir hören das Original aus dem Englischen. Texas Lightning mit der charmanten Jean Comerford als Sängerin. No, no, never. Na bitte.
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0: Singen kann sie, gut aussieht sie. Ja, da kann man echt nicht meckern. Texas Lightning und No, No, Never. Hier um 6 Uhr und 15 Minuten. Viertel 7, ganz genau, oder Viertel nach 6 genannt. Tommy Steiner, den habe ich auch sehr, sehr gerne im Programm, wie ihr ja wisst. Und den ein oder anderen neckischen Song, unter anderem den, den wir jetzt hören. Folge dem Fieber. Geht gleich los, in wenigen Sekunden. Geht's los.
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0: Tommy Steiner, Folge dem Fieber um 26 Minuten, 10 Minuten vor 6:30. Das ist genau der richtige Moment für unseren kleinen Beitrag, den ich versprach. Und dann gibt's was Besonderes. Ja? Ein Titel von Smokey, Mexican Girl. Und was ist daran besonders? Tja, das sage ich euch. Hab ich am Wochenende rausgekramt. Was denn du? Ich sag's euch. Der, wenn ihr den jetzt mit Kopfhörern hört, dann werdet ihr das erste Mal die volle Klangfülle hören. Denn er ist erstens in 24-Bit, was schon mal richtig deutlich besser ist wie 16-Bit. Aber nicht nur das, sondern in 6 Kanälen. Tatsächlich, 3 links und 3 rechts aufgezeichnet worden. Ja, 6K, 6 Kanäle. Und das kann man allerdings nur mit einem Kopfhörer hören. Sonst funktioniert der Spaß nicht. Ne? Mit normaler Stereoanlage sehr schwer zu hören. Es sei denn, man hält sich die Lautsprecher links und rechts an die Ohren. Dann geht's. Ne? Ansonsten Kopfhörer aufsetzen beim Smokey Teagle Mexican Girl. Ihr werdet merken, dass da mehrere Tonspuren zu hören sind. Ne? Oder ihr habt zu Hause eine 5.1 bzw. 6 oder 7.1 Anlage. Na, dann hört das erst recht. Ne? So, dann machen die so spannend. Erst der Beitrag und dann diese richtig tolle Aufnahme von dem Klassiker Mexican Girl. Bernd Klüver hat das Ding übrigens in Deutsch von sich gegeben.
1: Das EU-Einheitskondom EN600 ist vielen deutschen Männern offenbar zu groß. Eine vom Hersteller Condomi bezahlte Messaktion in Zusammenarbeit mit Profemila Bochum ergab, dass die Hälfte der Zielgruppe das EU-Kondom nicht passe, wie das Nachrichtenmagazin Focus am Sonntag berichtete. Condomi-Vorstand Oliver Gothe zufolge fallen vor allem junge Männer die Gummis herunter. Der durchschnittliche deutsche Penis sei etwa 3,5 bis 4 mm schmaler als von der EU vorgesehen. Deshalb sei eine europaweite Debatte.

0: fantastisch. Also das war richtig toll, hat mir sehr gefallen. Ja, das werde ich jetzt öfter machen. Also da gibt es eine ganze Menge Titel, auch im Netz. Da kann man eine Menge in dieser Richtung käuflich erwärmen in 6 Tonen, also 6 Spuren. Selbst der Onkel Merlest hier, den ich hier nutze, der zeigt das dann rechts sogar an. Ja, das habe ich gar nicht gewusst. Das ist mir das erste Mal aufgefallen. Der zeigt dann tatsächlich dann die 6 Spuren an. Anstatt 2 Spuren in Stereo oder wenn man Mono abspielt, nur eine Spur. Hier zeigt er die 6 Spuren an. Irre, fantastisch. Und hört sich auch wunderschön an. Natürlich nur für Freunde der Stereophonie mit dem Kopfhörer beziehungsweise mit der 567 Anlage. Ne? Damit hört man es definitiv dann. Ihr Lieben, jetzt gehen wir zur guten alten DDR-Musik mit Karat. Über 7 Brücken musst du gehen. Wir haben 6 Uhr und 27 Minuten. Ne? 3 Minuten vor 6:30 in der Zwischenzeit. Bitteschön.
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0: muss ich immer wieder ganz langsam ausspielen lassen, ne? Ist ja auch eine schöne Nummer, da kann man echt nicht meckern. So soll's sein. Ihr Lieben, Wetter. Wetter ist jetzt angesagt, genau. Wir haben 6:31, sogar schon eine Minute nach 6:30. Dann gibt's ein paar Verbrauchertipps und dann hören wir nochmal Robert Miles. Den habe ich ausgetauscht, den Titel, der war ja defekt gewesen. Ich hoffe, dass der hier keine Macke hatte, denn der letzte, dann hatte ich den gespielt vor 3 Wochen oder so, ne? Glaube ich, so ungefähr war es. Ne? Da hat er eine Scheibe, hat er mal geknistert und geknackt. Ich hoffe, dass der das jetzt hier nicht macht. Ne? Ich hatte drin gehört, aber nicht den kompletten Titel. Keine Lust. Ich höre jetzt komplett. Aber erst das Wetter.
1: Viele Wolken sind heute Morgen am Start. Von Westen her kommt Regen rein. Ab und zu kann es auch mal ein Gewitter geben. Richtung Osten bleibt es eher trocken. Hier und da gibt es auch mal Nebel. Im Lauf des Tages breitet sich der Regen weiter aus. Dazu werden es 14 bis 22 Grad. Morgen nach Frühnebel erstmal ganz okay. Später mehr Wolken und einzelne Schauer bei maximal 21 Grad.

0: 6.36 Uhr haben wir es. Robert Miles und One and One. Der nächste Song ist wieder in Deutsch. Ihr wisst ja, ich wechsle immer von Deutsch in Nicht-Deutsch. Ihr hört die Sendung Der Morgen mit Gernot mit dem Fairness-Filter, der dafür sorgt, dass wir hier nicht drei Stunden lang nur Englisch hören. Nee. Las Vegas singt in Las Vegas. Und dann gucken wir mal, wer heute Geburtstag hat. Aber erstmal der Lars.
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Die Sandra, die deutsch-französische Sängerin, wird heute 64 Jahre alt, hat heute Geburtstag. Ja, und ihr damals Partner, sind die immer noch zusammen? Ich weiß das gar nicht. Ne? Aber musikalisch waren sie eine ganze Zeit lang zusammen. Michael Cretu, der auch, der wird heute 69 Jahre alt. Dingens, Thomas Gottschalk heute, nicht vergessen, 76 Jahre wird Thomas Gottschalk heute. Guck einer an. Albert Hammond, 82 Jahre sogar. Der ist 1944 geboren. Richtig, der Albert Hammond, ein britischer Songwriter und Musikproduzent. Die Anja Kupsch, die hätte heute Geburtstag gehabt, ist aber leider voriges Jahr von uns gegangen. Im Alter von 85 Jahren, deutsche Schauspielerin und Synchronsprecherin. Denn Pernell Roberts, kennen wir den noch? Ja, den kennen wir auch noch. Der hätte heute auch Geburtstag gehabt bei Bonanza. Ihr wisst schon, der in Schwarze kleidete immer. Ich kann mich jetzt erinnern. Johannes Paul, ja, der wäre, ist er 2005 von uns gegangen. Der hätte heute auch Geburtstag gehabt. Noch jemand, hätte ich da einen vergessen? Etliche noch. Perry Como zum Beispiel auch, ja. Genau, ebenfalls ein US-amerikanischer Popsänger. Der verstarb aber schon 2001 im Alter von 88 Jahren. Haben eine ganze Menge heute Geburtstag. Wen lassen wir singen von den vielen? Sind eine Menge Sänger bei. Ach, ich würde sagen, lassen wir mal die Sandra singen. Wa? Okay, die Sandra singt ihren bekanntesten Song. Ne? Maria Magdalena. Da ist er.

0: Geburtstagskind, Sandra, Maria Magdalena, um 6.45 Uhr hier die Sendung Der Morgen mit Gernot, hier um 6:45 oder auch 6:45 genannt. Jetzt gibt's Adamo, ja, mit einem schluckligen Song. Der Titel heißt Die alte Dame, der Sänger und die Spatzen. Das sagt er nicht unbedingt was, aber wenn er dann singt, verzeihen Sie, Madame, genau, dann erkennt man den Titel. Hören wir uns an. Die Geschichte ist ein bisschen traurig, aber auch sehr, wollen wir mal sagen, sehr ehrlich. Ja, ich fand die sehr angenehm, wenn man also einen Moment zuhören kann. Morgens ist es immer schwer mitzuhören, ich weiß. Da wuselt ihr durch die Gegend und müsst euch fertig machen. Auf Mucke, auf Arbeit zu gehen, ist richtig, auf der Maloche. Aber naja, vielleicht heute mit einem Ohr oder ein bisschen lauter machen. Ja, dann kann man mal auf den Text zuhören. Hören wir gleich, in wenigen Sekunden geht's los.
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0: Salvatore Adamo, die alte Dame, der Sänger und die Spatzen, ne? Oder auch kurz genannt, verzeihen Sie, Madame. Ah, ja, ja, schön in Wave-Qualität übrigens, sehe ich gerade, das ist eine Wave-Aufnahme. Sprich, nix MP3 sowieso nicht, also das wäre ja noch nicht so schön, ne? Aber es ist auch keine Flex, sondern hier völlig unkomprimiert in Wave, wie es gehört. Top-Qualität hier in der Sendung, der Morgen mit Gernot. 6 Uhr und 52 Minuten, 8 Minuten trennen uns noch vor 7. Alle, die jetzt los müssen auf Malore, wünsche ich einen schönen Start in die neue Woche. Wir hören uns dann morgen wieder ab 6 Uhr, wenn ihr wieder ja, euch fertig macht. Zum Arbeiten gehen. Schönen Tag für euch alle anderen. Schön artig dranbleiben, wie immer. Wir hören jetzt Audrey Landers. Ja, ihr wisst schon, die kleine Dralle. Hübsche. Ja, die Hübsche aus Afton Cooper, ne? Ihr wisst schon, die Hübsche aus Dallas. Was für ein Dallas? Ja, das ist ein Straßenfeger. Das war eine Serie, die war tatsächlich Straßenfeger. Wenn die kam, dienstags 21 Uhr, dann war die Straße wirklich leer. Dallas war schön gewesen. Hat mir gefallen. Chinatown ist in New York.
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0: Schöne Nummer, ne? Von Audrey Landers. Chinatown ist in New York, hier in meiner Sendung Der Morgen mit Gernot. Die erste Stunde haben wir geschafft. Kannst du mal sehen, Mensch, schnell. Die ist aber, irgendwie ist sie schnell umgegangen, die erste diesmal. Sonst zieht sich das aber so lang. Nee, die war relativ schnell weg. 6 Uhr und 57 Minuten. 3 Minuten trennen uns noch vor den 7 Uhr Nachrichten, Sport- und Wetterbericht inbegriffen. Und dann hören wir uns gerne zur zweiten Stunde wieder. Bis ran an die Nachrichten hören wir noch den Kaiser von China. Ja, ich veralber euch nicht. Das wird ihr auch im Display sehen. Die Platte ist wirklich so aufgenommen worden. Der Interpret heißt Kaiser von China. Und die Nummer, der Titel heißt Ich hab einen Klaps. Nicht ich, der Titel heißt so. Na, ich hab sowieso ein Ding an der Waffe, das wissen wir ja. Ich hab mir alle am Helm. Und ich hab einen am Helm, so ist richtig. Das ist schon klar. Nee, aber der Titel ist wirklich so. Wer dahinter steckt, ich sag's euch, ich hab auch ein paar Mal hinhören müssen. Ja, wie, was der alles gemacht hat. Der Drafi war das. Drafi Deutscher singt den Titel. Kaiser von China, so hat er sich genannt. Und ich hab einen Klaps. Ist natürlich so eine Comedy-Geschichte, ne? War ja klar, da kommt nur Blödsinn bei raus. Ja, der Drafi, ja, ich vermisse ihn sehr. Hier ist er nochmal in voller Blüte, was der alles veranstaltet hat. Ich glaube, um die 40 Pseudonyme hat er genommen, ne? Ja, um am Finanzamt vorbeizukommen. Hier ist er.
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2: Im Studio Silas Quiring, schönen guten Morgen. 10 Milliarden Euro für den Zivilschutz. Diese Mega-Investition plant Innenminister Dobrindt, berichtet die Bild. Das Geld soll unter anderem in zusätzliche Ausrüstung und Gebäude oder auch Personal beim Technischen Hilfswerk fließen. Konkret will Dobrindt demnach bis 2029 unter anderem 1.000 neue Spezialfahrzeuge und 110.000 neue Feldbetten anschaffen. Außerdem sollen öffentliche Zufluchtsorte wie Bunker, Tunnel oder Tiefgaragen erfasst und in der Nina-Warn-App angezeigt werden. Die Bundesregierung sieht wegen des Ebola-Ausbruchs in Afrika derzeit keinen Anlass für besondere Schutzmaßnahmen in Deutschland. Gesundheitsministerin Wagen bezeichnete das Risiko für die Bevölkerung in der ARD als äußerst gering. Eine weltweite Pandemie ist nach ihrer Einschätzung nahezu ausgeschlossen. In der Demokratischen Republik Kongo und in Uganda breitet sich derzeit eine seltene Ebola-Variante aus, gegen die es auch noch keinen Impfstoff gibt. Bisher sind mehr als 80 Menschen daran gestorben. Heute legt der Expertenrat für Klimafragen seinen Bericht dazu vor, wie es in Deutschland mit dem Treibhausgasausstoß aussieht. Bis 2045 will die Bundesrepublik klimaneutral sein. Laut Umweltbundesamt sind die Emissionen zuletzt nur noch minimal gesunken. Im Saarland wird bald wieder Bundesliga-Fußball gespielt. Für die SV Elversberg geht es zusammen mit Schalke direkt hoch in Liga 1. Colin Mock mit den Einzelheiten.
3: Die Ausgangsposition vor dem letzten Spieltag war für Elversberg eh schon die beste. Das 3:0 gegen Münster hat den Aufstieg dann perfekt gemacht. Lange Gesichter dagegen in Hannover. Nach einem späten 3:3 gegen Nürnberg muss 96 den Relegationsplatz noch an Paderborn abgeben. Der ST spielt damit am Donnerstag das erste Mal gegen den VfL Wolfsburg um den Aufstieg in die erste Liga. Runter in die dritte geht's dagegen für Düsseldorf. Fürth muss in die Entscheidungsspiele gegen Essen.
2: Und Fußball-Bundesligist Eintracht Frankfurt hat sich von Trainer Albert Riera getrennt. Der Club gab am Abend bekannt, dass die Zusammenarbeit mit dem Spanier beendet ist. Mit ihm wurde Frankfurt Achter, verpasst also das internationale Geschäft. Ein Nachfolger ist noch nicht bekannt.
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4: Ziemlich viele Wolken sind heute Morgen unterwegs. Von Westen her schiebt sich Regen rein. Richtung Osten und Südosten scheint auch mal die Sonne. Ab Mittag kann es dann vereinzelt krachen mit Gewittern, auch an den Alpen. Die Höchstwerte liegen bei 13 bis 22 Grad. Morgen geht's mit einem Sonne- und Wolkenmix weiter. Später kommen wieder Schauer und auch Gewitter dazu bei maximal 22 Grad.
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0: Reach Out, I'll Be There mit Gloria Gaynor war der Opener der zweiten Stunde meiner Sendung.
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0: Montag, der 18. Mai 2026. Ihr hört die Sendung Der Morgen mit Gernot hier in der zweiten Stunde. Meine Sendung gibt es immer montags bis freitags von 6 bis 9 Uhr live und unlive von 3 Uhr in der Nacht bis 6 Uhr. Immer die Wiederholung vom Vortag. Zur vollen Stunde werdet ihr informiert mit Nachrichten, Sport und Wetterbericht. Dann in der 20. Sendeminute circa ein kleiner Beitrag um halb die Wetteraussichten für den heutigen Montag und so circa 10 nach halb. Da gucken wir mal, wer heute Geburtstag hat. Musikalischerseits immer der stete Wechsel zwischen Deutsch und Nicht-Deutsch, nenne ich Fairness-Filter, dass wir hier nicht 3 Stunden lang nur Inselaffenmusik hören. Nee, nicht mit dem Commander. Und somit hören wir nach Gloria Gaynor. In Englisch was Deutsches. Dazwischen sagte ich die Uhrzeit. 7:08 Uhr, 8 Minuten nach 7. Mel Sandocker, ehemaliger Kollege von mir, der singt Paper. So heißt der Song. Dryne Eddy hat das Ding als Instrumental geschmettert. Ne? Und hier ist jetzt ein Text drauf mit Mel Sandock. Ich find's schön, dass ihr da seid. Moin, moin und danke fürs Einschalten.

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3: Das war's schon. Das war's schon mit Pepe und Mel Sandorg. 7:11, 4 Minuten vor 7:45 in der Zwischenzeit schon. Inga und Hamilton. Danger, Dancing, na wat denn nu? Nee, Danger ist vorne, hinten und Dancing vorne, na wat denn nu? Dancing into Danger, so heißt der Titel mit Inga und Hamilton. Hören wir uns an, da ist er.
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0: Inka und Hamilton und Dancing into Danger. Ja, schöne Musik. Ja, nur am Wochenende, da war nicht so schön, ne? Also wenn man jetzt die Top 100 nehmen würde und da hätte man Platz 23, dann ist man richtig gut. Dann ist man also richtig gut. Das muss man erstmal hinkriegen, ne? Aber wenn man Platz 23 beim ESC hat, dann ist man, dann ist man Deutschland. Ich hab's von vornherein gewusst. Ich wusste, dass das kann nichts werden. Ich hätte Wetten abschließen können, ja. Das liegt auch ganz, ganz einfach daran. Sie kommen immer wieder mit dem gleichen Müll. Sie sollten Leute ranlassen, die Ahnung haben, die jahrzehntelange Ahnung haben. Zum Beispiel könnte man als Musikproduzentin nehmen Gigi Anderson, Ralf Siegel, Uwe Busse. Die haben alle weit über 1000 Titel geschrieben, die Jungs. Christian Bruhn, über 3000 Titel geschrieben. Karl-Heinz Ruprecht, Jean Frankfurter, das ist der von Helene Fischer, ne, zum Beispiel. Eugen Römer, ne, von Andrea Berg. Oder einen richtigen Fachmann wie Dieter Bohlen zum Beispiel ranlassen, dann würdet auch jeden. Was machen sie? Irgendeine Hilfsköche fummeln da irgendeinen komischen Titel hin, der halb geklaut ist, halb nicht geklaut und dann wollen sie damit gewinnen? Kann ja nicht funktionieren. Kann nicht funktionieren. Amateure, absolute Amateure, das ist nicht Profileid, absolut nicht. Die Strandjungs, die sind Profi, denn sie hat es. Hören wir uns an in wenigen Sekunden. 7 Uhr und 16 Minuten, eine Minute nach Viertel 8. Deutschland hat das bekommen, was dieses hochnäsige, großfressige verdient hat. Nämlich einen der letzten Plätze. Richtig so, weiter so.
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0: im englischen Original von Alison Lighthouse, Love Grooves. Und hier mit der deutschen Coverfassung der Strandjungs, denn sie hat es. Ihr Lieben, 7 Uhr und 20 Minuten ist in der Zwischenzeit, 10 Minuten vor 7:30. Das ist der richtige Moment für den kleinen Beitrag, den ich versprach. Und dann hören wir Wham, ja, George Michael. Und mit dem Ram-Rap. Ah ja, guck an, aber erst der Beitrag.
1: Ein betrunkener Taxifahrer schlief in der Nacht zum Dienstag in Hamburg beim Warten vor einer roten Ampel am Steuer ein und wurde erst wieder wach, als ein Polizist sich in den Wagen beugte und dreimal auf die Hupe drückte. Laut Polizeibericht war der 37-Jährige einer Streife aufgefallen, weil er mit seinem Taxi nicht losfuhr, als die Ampel auf grün umschaltete. Die Beamten öffneten die Fahrertür und sahen, dass der Taxifahrer tief und fest schlief. In dem Auto roch es nach Alkohol. Die Beamten sprachen den Fahrer an, schafften es jedoch nicht, ihn zu wecken. Erst als einer der Polizisten dreimal die Hupe des Wagens betätigte, schreckte der Mann hoch und wollte losfahren. Einer der Polizisten hatte aber schon den Hebel der Automatik auf Parkstellung gebracht. Ein Atemalkoholtest ergab 1,0.

0: Ram! Mr. George Michael mit dem Ram Rap. Um 7:25 Uhr, gerade noch so 5 Minuten vor 7:30. Jetzt gibt es wieder eine Ulk-Variante. Ihr kennt das Ding alle von Andrea Jürgens im Original. Und dabei liebe ich euch beide. Und hier kommt so eine Comedy-Fassung mit Hermann Hoffmann. Ne? Das Lied von meiner Hertha und ihrem langhaarigen Freund. Ja, kommt wieder nur Blödsinn bei raus. Aber ein bisschen Schmunzeln muss schon sein am frühen Morgen. Na, da ist er.
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0: Ein Schelm, der dabei gedacht hat, er meint seine Frau. Nein, der meint das Tier, den kleinen Kater. Hermann Hoffmann, und 7:30 Uhr, ganz genau 7:30, absolute Halbzeit meiner Sendung, der kompletten Sendung, der Morgen mit Gernot. Wir hören jetzt die Wetteraussichten. Wie immer, ein paar Verbrauchertipps sind möglich. Und dann gibt's eine schöne Nummer von Boney M., Brown Girl in the Ring. Na, bitteschön.
1: Ziemlich viele Wolken sind heute Morgen unterwegs. Von Westen her schiebt sich Regen rein. Richtung Osten und Südosten scheint auch mal die Sonne. Ab Mittag kann es dann vereinzelt krachen mit Gewittern, auch an den Alpen. Die Höchstwerte liegen bei 13 bis 22 Grad. Morgen geht's mit einem Sonne- und Wolkenmix weiter. Später kommen wieder Schauer und auch Gewitter dazu bei maximal 22 Grad.

0: Ein Machwerk von Frank Farian, Brown Girl in the Ring. Und in Deutsch gibt es das auch von Waterloo und Robinson. Ne? Die singen das Ding auch in Deutsch. 7 Uhr und 35 Minuten, 5 Minuten nach 7:30 in der Zwischenzeit schon. Jetzt gibt es wieder was Deutsches von Christina Bach. Küss mich, singt sie. Und dann gucken wir, wer heute Geburtstag hat. Warte mal, was wollte ich doch erzählen? Ach so, ja, siehst du, ich habe hier, nebenbei lese ich ja immer ein bisschen, wa? Was sehe ich hier? Die Führerscheinprüfungen werden jetzt günstiger gemacht, nicht nur vom Geld her, sondern auch einfacher gemacht von den Fragen. Ja? Bei Motorradprüfung habe ich jetzt gerade gelesen, wie viele Räder hat ein Motorrad? 2. Wunderbar, hast bestanden. Der nächste bitte. So ungefähr komme ich mir jetzt davor, wenn ich das alles lese, was die alles einsparen wollen. Das kann gefährlich werden.
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gucken wir mal, wer am 18. Mai, sprich heute, Geburtstag hat. Heinz-Harald Frenzen zum Beispiel, ja, deutscher Automobilrennfahrer. Sandra, eine deutsch-französische Sängerin, wird heute 64 Jahre. Haben wir vorige Stunde schon einen Titel gehört, Maria Magdalena von ihr. Dann Michael Cretu, ja, ja, ihr Musikproduzent von damals, ja, der wird heute 69 Jahre alt. Dann, wen haben wir noch Schönes? Thomas Gottschalk, dürfen wir gar nicht vergessen. Na? Heute ebenfalls 76 Jahre wird Thomas Gottschalk heute. Dann Albert Hammond, den hören wir gleich musikalischerseits, wird heute 82 Jahre. Anja Kupsch, eine deutsche Schauspielerin und Synchronsprecherin, wäre heute 86 Jahre geworden, ist aber voriges Jahr von uns gegangen. Wen haben wir noch? Pernell Roberts. Ja, ihr wisst schon, der Dunkle von den Bonanza-Brüdern, ne? Von denen da auf der Ponderosa, von den Cartwrights, genau, der völlig in Schwarz gekleidet, der hat auch heute Geburtstag. Und, na guck mal an, ganz berühmt, hätte, ja, heute auch Geburtstag gehabt, Johannes Paul II., jahrelanger Papst, sehr, sehr bekannt geworden. Ein Geburtstag. Achso, hier ist noch einer. Einen haben wir noch. Perry Como. Den werde ich noch erinnern. An den möchte ich auch noch erinnern. Ne? Ein US-amerikanischer Popsänger. Ein Geburtstagskind an des heutigen Tages. Einen schönen Geburtstag. Feiert schön. Und esst ein Stückchen Kuchen für mich mit. Alle? Von jedem jetzt ein Stück mehr? Ja. Was hören wir Schönes? Albert Hammond. It's never rain in Southern California. Herzlichen Glückwunsch auch eben.

0: Albert Hammond hat nicht nur seine Musik selber geschrieben, sondern für viele, viele seiner Mitkünstler im wahrsten Sinne des Wortes viele Mucke geschrieben. Hier hörten wir eben It's Never Rain in Southern California um 7:46, eine Minute nach 7:45. Stimmen im Wind. Ja, ich höre manchmal Stimmen im Kopf, aber hier besingt Juliane Werding die Stimmen im Wind. Gleich in wenigen Sekunden geht's los.
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Wird immer wieder gerne gehört. Und immer wieder, wenn ich sie höre, denke ich, schade, dass sie nichts mehr mit Musik zu tun haben will. Jedenfalls nicht mit Auftritten und ihrem eigenen Gesang. Schade eigentlich, ne? Juliane Werding hier um 7 Uhr und 52 Minuten. 8 Minuten vor 8 in der Zwischenzeit. Kriegen wir noch zwei Titel hin? Ja, wenn ich nicht so viel schwatze. Mike Oldfield, ja, hat er letzte Woche Geburtstag gehabt. Ja, haben wir auch gewürdigt. Innocent hören wir jetzt von Mike Oldfield.

0: Mike Oldfield und Innocent hier um 7 Uhr und 56 Minuten. 4 Minuten trennen uns noch vor 8. Mann, die auch schon um. Ich habe doch eben erst gesagt, dass die 7 Uhr Stunde um ist. Ja, da ist die 8. Stunde auch schon um. Aber wir haben ja noch eine. Bis ran an die Nachrichten gibt es noch Florian Heidt mit DT hinten, Damentoilette am Ende. Rote Rosen, rote Lippen, roter Wein. Ein Klassiker, etwas neu aufgemischt. Und wir hören uns dann zur dritten Stunde wieder. Ich würde mich freuen, wenn ihr dranbleibt und mir Kaffee nachschenkt. Meiner ist alles immer das Gleiche. Ich erwische den irgendwann, den Kaffee-Dieb hier am frühen Morgen.
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0: die Zeit. Es ist 8 Uhr. 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
2: Im Studio Silas Quiring. Schönen guten Morgen. Wirtschaftsministerin Reiche fordert Finanzminister Klingbeil dazu auf, die Stromsteuer zu senken. Das müsse passieren, sobald im Haushalt Spielräume dafür da seien, sagte sie der Rheinischen Post. Mehr von Tim Britztrupp.
3: Schwarz-Rot hatte vereinbart, dass die Stromsteuer für alle auf das europäische Mindestmaß sinken soll. Bislang gibt es aber nur Regelungen für einige Industriesparten. Reiche hat außerdem die 12-Uhr-Regel an Tankstellen verteidigt. Dadurch hätten die Kunden mehr Verlässlichkeit bekommen. Auch den Tankrabatt hält sie für eine gute Sache. Dadurch seien hohe Preisaufschläge abgemildert worden. Die CDU-Politikerin schließt nicht aus, dass das Instrument über die Sommerferien hinaus verlängert wird.
2: 10 Milliarden Euro für den Zivilschutz. Die Mega-Investition plant Innenminister Dobrindt, berichtet die Bild. Unter anderem sollen öffentliche Zufluchtsorte wie Bunker, Tunnel oder Tiefgaragen erfasst und in der NINA-Warn-App angezeigt werden. Auch Gebäude und Anlagen des THW sollen aufgerüstet werden. Durch den Ausbruch einer seltenen Ebola-Variante in Afrika sieht die Bundesregierung keinen Grund für besondere Vorsichtsmaßnahmen. Im Kongo und in Uganda sind daran über 80 Menschen gestorben. Die Weltgesundheitsorganisation hat in der Region eine Notlage ausgerufen. Eine weltweite Pandemie ist aber nicht zu befürchten, so Gesundheitsministerin Wagen im Ersten.
4: Das halte ich für nahezu ausgeschlossen. Das ist jetzt eine Warnstufe der WHO, die die WHO ausgerufen hat, um jetzt tatsächlich vor Ort zu unterstützen. Aber es ist ein örtliches Geschehen und es ist aus meiner Sicht nahezu ausgeschlossen, dass es jetzt noch weitere Warnstufen geben muss.
2: Das Saarland bekommt wieder Erstligafußball. Elversberg steigt nach einem Sieg gegen Münster zum ersten Mal in die Bundesliga auf. In der Relegation kämpft Paderborn gegen Wolfsburg ums letzte Ticket. In der Zweitligarelegation trifft Fürth auf Essen. Düsseldorf und Münster steigen ab. Bei der Eishockey-WM steht Deutschland nach der 0:2-Pleite gegen Lettland unter Druck. Um noch eine Chance aufs Viertelfinale zu haben, muss die DEB-Auswahl entweder heute gegen Gastgeber und Vize-Weltmeister Schweiz gewinnen oder übermorgen gegen Titelverteidiger USA. Ansonsten droht das frühe Aus.
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5: Ziemlich viele Wolken sind heute Morgen unterwegs. Von Westen her schiebt sich Regen rein. Richtung Osten und Südosten scheint auch mal die Sonne. Ab Mittag kann es dann vereinzelt krachen mit Gewittern, auch an den Alpen. Die Höchstwerte liegen bei 13 bis 22 Grad. Morgen geht's mit einem Sonne- und Wolkenmix weiter. Später kommen wieder Schauer und auch Gewitter dazu bei maximal 22 Grad.

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0: entspannte Klänge zum Anfang der dritten Stunde mit den Bee Gees, Massachusetts. Das war also der erste Titel der dritten Stunde meiner Sendung.
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0: Montag ist heute. Montag, der 18. Mai 2026. Ihr hört wie immer die Sendung Der Morgen mit Gernot, die es live gibt von Montag bis Freitag 6 bis 9 und nicht live als Wiederholungssendung immer am folgenden Tag in der Nacht. Am folgenden Tag in der Nacht. In der folgenden Nacht, so werden wir sagen. Genau, das müssen wir aber üben jetzt hier. 3 Uhr bis 6 Uhr, die Wiederholung immer vom Vortag. Gerne buchbar bei mir oder auf den verschiedenen Plattformen, die meine Sendung mitverteilen. Ne? 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Ne? 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Danke im Vorab dafür, fürs Buchen zum Beispiel. Was wollte ich noch sagen? Und lügen? Na ja, nicht die Stunde noch schnell. Ja, ja, ja. Zur vollen Stunde Nachrichten, Sport und Wetterbericht in kompakter Variante in der 20. Sendeminute. Ein kleiner Beitrag, um halb dann die ausführlichen Wetterdaten mit Wetterfrosch Kurt aus Berlin-Tegel. 10 nach halb gucken wir, wer Geburtstag hat und musikalischerseits immer der stete Wechsel zwischen Deutsch und Nicht-Deutsch dazwischen die aktuelle Uhrzeit. 8 Uhr und 8 Minuten. 8 nach 8 haben wir's. Nach den Beatles in Englisch hören wir was. Nach den Beatles. Ich brauche Feierabend. Diese Kaffee alle schon quatscht da dämlich. Nach den Bee Gees natürlich. In Englisch gibt's was Deutsches. Ja, siehste, kaum sehe ich ein Knie, bupp, da war schon wieder nervös. Ich hab dein Knie gesehen, behauptet Henry Valentino. Ja, früher war das schon ein bisschen frivol. Heute, was für ein Knie, unwichtig. Außerdem, ihr wisst ja, Europas schönste Schenkel und Waden hab ich nun mal.
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0: Ach, ihr wisst nicht, wer ich bin. 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

0: Henry Valentino, ja, das ist auch der hier, der gesungen hat, im Wagen vor mir fährt dein junges Mädchen. Ja, genau der. Ich hab dein Knie gesehen. 8 Uhr und, na, 12 Minuten, 3 Minuten vor Viertel 9 haben wir es gleich. Leo Sayer, ah, den haben wir auch schon lange nicht mehr im Programm gehabt. More Than I Can Say. Ach ja, was war das für eine schöne Nummer? Kann ich mir entsinnen, ja, beim Schlager der Woche mit im Rias Berlin, beim Lord Knut, da lief das Ding wochenlang auf Platz 1. Irgendwann, ich glaube 1980, ganz glatt sogar, ganz glatt 1980, da lief das Ding rauf und runter. Ziehen wir uns drin, da ist er.
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0: Ist das eine schöne Nummer oder ist das eine schöne Nummer? Doch. Ist doch fein, ja. Leo Sayer und More Than I Can Say. Schön entspannt. Und am frühen Morgen für Leute, die langsam wach werden müssen. Und nicht so zack, bumm, von 0 auf 100, so wie ich. Nee, nee, nee, nee. Die alle stehen so auf. Brunner und Brunner hören wir jetzt. Schenk mir diese eine Nacht. Naja, eine. So langsam auch wirklich vorbei. So langsam aufstehen. 8 Uhr und 16 Minuten. Eine Minute nach Viertel 9 in dazwischen.
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0: Flotte Musik aus Österreich mit Charlie und Jockel Brunner. Brunner, Brunner, schenk mir diese eine Nacht um 8 Uhr und 21 Minuten. 9 Minuten vor 8:30. OMD ist wieder angesagt. Ja, die höre ich sehr gerne. Habe ich auch reichlich im Programm drinne, wie ihr wisst, verschiedenste Titelchen. Wir hören Talking Loud and Clear. Zuvor allerdings den Beitrag, den versprochenen.
1: Ein Mannheimer Arbeiter hat seinen ausstehenden Lohn mit Prügel für den Chef eingetrieben. Wie die Polizei am Dienstag mitteilte, stellte der erboste 42 Jahre alte Mann seinen Chef am Vortag zur Rede. Da dieser die Forderungen seines Angestellten offenbar nicht erfüllen wollte, mündete das Gespräch alsbald in eine heftige Schlägerei. Die Polizei nahm anschließend die gegenseitigen Anzeigen der mit Platzwunden und Prellungen übersäten Streithähne auf. Vorsichtshalber blieben die Beamten an Ort und Stelle, bis der Mann seinen Lohn kassiert hatte.
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0: irgendwie so eine eingehende Melodie. Man kriegt mir die aus dem Kopf. Du musst aufpassen, wenn du das Ding dreimal gehört hast, hast du dann so einen Ohrwurm. Ne? Das muss ja dann auch nicht sein. Talking Lord and Clear Orchestral Maneuver in the Dark. 8 Uhr und 26 Minuten in der Zwischenzeit, 4 Minuten vor 8:30. Gleich wenden wir uns den Wetterdaten, den aktuellen, vom Wetterfrosch Kurt zu. Aber erstmal werden wir mal fragen, ob Kurt endlich bezahlt für das, dass er hier bei mir namentlich immer genannt wird. Ne? Also, wie sagen wir zu ihm? Ey, Boss, wir brauchen mehr Geld oder so ähnlich. Nee, nicht? Aber Gunter Arabell, der behauptet das.
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0: Der gute Gunther Gabriel, hey Boss, ich brauche mehr Geld. Das könnte man fast jeden Monat singen, war immer am Zahltag irgendwie so, ne? Ja, letzte Zeit wird es auch immer schwerer, wenn man denn an die Zapfsäulen so guckt, was da so steht, ja. Und dann noch die Politiker dazu hört, ja, das trifft nur eine ganz, ganz kleine Menge, ja. Ganz, ganz wenige Leute sind mit den teuren Spritpreisen nur unzufrieden, alle anderen kommen damit klar. Ich weiß nicht, was die rauchen, aber das, was die rauchen, ist definitiv nicht freier geben. Hundertprozentig nicht. So, ihr Lieben. Apropos, jetzt werden wir uns mal die Wetteraussichten angucken. Anhören vielmehr. Wir sind ja im Radio, nicht im Fernsehen. Und dann gibt es das Electric Light Orchestra, The Ray Life's Meant to Be. Zuvor gucken wir mal, was denn der Kurt mir alles so zuschanzt. Im wahrsten Sinne des Wortes. Ein Kaffee gibt er aus, dann wird er langsam Zeit. Ja, ja, ist das Mindeste, mein lieber Kurt, das Mindeste. Ja, dass ich hier deine Daten vorlese, ne? Darfst du dich geehrt fühlen. Die 16 Landeshauptstädte der 16 Bundesländer schickt er mir aktuell mit ihren aktuellen Temperaturen in alphabetischer Reihenfolge. Geht los, Berlin 12 Grad wechselnd bewölkt, Bremen 12 Grad leichter Regen, Dresden 12 Grad wechselnd bewölkt, in Düsseldorf 11 Grad und Regen, Erfurt 10 Grad bewölkt, Hamburg 12 Grad stark bewölkt, in Hannover 13 Grad und stark bewölkt, Kiel meldet 12 Grad etwas Regen möglich, Magdeburg 12 Grad bewölkt, in Mainz 11 Grad und Regen, München 10 Grad wechselnd bewölkt, in Potsdam 10 Grad wechselnd bewölkt, Saarbrücken 11 Grad etwas Regen möglich, Schwerin 14 Grad bewölkt, Stuttgart 9 Grad einsetzender Regen und wie immer zum Schluss Wiesbaden 11 Grad und Regen. Danke Kurt, wir hören uns morgen am Dienstag wieder, haben wir den doofen Montag erstmal hinter uns gebracht, wa? Würde ich so sagen. Jetzt die Aussichten und wie alles vorher angekündigt.
1: Ziemlich viele Wolken sind heute Morgen unterwegs. Von Westen her schiebt sich Regen rein. Richtung Osten und Südosten scheint auch mal die Sonne. Ab Mittag kann es dann vereinzelt krachen mit Gewittern, auch an den Alpen. Die Höchstwerte liegen bei 13 bis 22 Grad. Morgen geht's mit einem Sonne- und Wolkenmix weiter. Später kommen wieder Schauer und auch Gewitter dazu bei maximal 22 Grad.

0: was schön. Electric Light Orchestra und The Way Lives Meant to Be um 8:37 Uhr, 7 Minuten nach 9:30 Uhr in der Zwischenzeit schon. Andrea Berg ist durchaus ein Begriff, ne? Kennt ihr den Titel Ja, ich will? Ja, na klar. Die Fans auf jeden Fall. Den hören wir jetzt aber nicht. Oder doch? Warte mal, wir hören ihn doch. Ja, ich will. Genau diesen Titel mit derselben Melodie, nur in völlig anderen Rhythmus und eine andere Formation singt das Ding. Ja, im Rockabilly-Sound. Rebel Tell. Ja, ich will. Hören wir uns an.
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8:42 haben wir es in der Zwischenzeit. 8:43. Heute haben Geburtstag folgende Leute. Heinz-Harald Frenzen, ja? 1967 geboren, heute 59 Jahre alt geworden. Die Sandra haben wir in der ersten Stunde schon mal mit Maria Magdalena gewürdigt. Heute 64 Jahre alt. Dann ihr Partner. Ich weiß nicht, ich glaube, die sind nicht mehr zusammen, aber die waren mal eine Zeit lang zusammen. Michael Cretu. Ich wusste auch gar nicht, dass sie am selben Tag Geburtstag hatten. Er wird aber 69 Jahre. Ja, des Weiteren hat Geburtstag Thomas Gottschalk heute. 1950 glatt geboren, 76 Jahre alt wird er heute. Albert Hammond, ne? Es regnet niemals in Südkalifornien, haben wir vorige Stunde in Englisch gehört. Ein echter Songwriter, Musikproduzent und Sänger aus Great Britain. Anita Kupsch, die deutsche Schauspielerin und Synchronsprecherin, hätte heute auch Geburtstag, vorher ist aber leider von uns gegangen. Des Weiteren Pernell Roberts. Ja, das ist der von, ihr wisst schon, da Bonanza, der immer in Schwarz gekleidet, komplett mit dem schwarzen Hut. Der ist das, ne? Leider ist er 2010 auch verstorben, im Alter von 81 Jahren, aber hätte heute auch Geburtstag gehabt. Und gibt's noch jemanden? Na klar, Johannes Paul II. Auch der hätte heute Geburtstag gehabt, am 18. Gibt's noch eine wichtige Person? Ja, Perry Como zum Beispiel. Ah ja, der auch amerikanische Popsänger. Im Alter von 88 Jahren ist er 2001 verstorben, aber hätte heute Geburtstag gehabt. Hat uns schöne Melodien hinterlassen. Was hören wir jetzt Schönes? Natürlich nochmal die Sandra. Herzlichen Glückwunsch, alles Liebe zum Purzeltag. Und wir hören I'll never be. So ist richtig in Klammern. Und dann Maria Magdalena, dadurch eher bekannt. Da ist er.

Geburtstagskind Sandra mit Maria Magdalena hier um 8 Uhr und 48 Minuten, 3 Minuten nach 8:45. Monika Hauf und Klaus-Dieter Henkler sind mal wieder dran mit einem nicht ganz so bekannten Titel, aber die Ossis unter uns, die werden ihn vielleicht doch noch erkennen. Wenn eines Tages dein Prinz kommt, der ist doch schon hier, Montag bis Freitag von 6 bis 9. Liebe Sternchen, Hörer Sternchen innen. Nein, nein, nein, nein. So ein Blödsinn gibt es hier nicht. 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

0: Okay.
1: Na?
0: Dann grüß ihn von mir.
2: Die beiden sind sehr breit. Fächerig aufgestellt, hätte ich es beinahe gesagt. Ja, nicht nur Country-Musik haben sie drauf, ja, deutschen Schlager, Volksmusik auch. Ja, und selbst in den flotten Sachen sind sie zugegen. Im Punkto Rock'n'Roll und sowas alles haben sie alles. Sehr, sehr, sehr, sehr vielseitig. Und damals, ich sag mal, in fast jeder, man hat das Gefühl gehabt, in fast jeder Kesselbundes-Sendung waren die da irgendwo dabei. Ne? Hauf und Henkler, beziehungsweise Monika Hauf und Klaus-Dieter Henkler. Nie ein Paar im Privaten. Aber musikalischerseits ein richtig tolles Paar. Ne? Manche passen einfach gut zusammen, manche stimmen. Und hier bei den beiden ist es so. Wenn eines Tages dein Prinz kommt. 8 Uhr und 53 Minuten, 7 Minuten trennen uns von 9. Das war's dann wieder. Ne? Ich wünsche allen einen tollen Start in die neue Woche. Viel Spaß und Vergnügen jetzt mit den anschließenden Sendungen, die nach mir kommen. Wir hören uns morgen früh ab 6 Uhr wieder. Wenn die Quasselstrippe sich die Ehre gibt und ein bisschen ausgeschlafen ist. Heute war ein bisschen wenig Schlaf in mir drin. Naja, kann ja heute mal einen Mittagsschlaf machen, wie es bei allen Männern so üblich ist, ne? Ja, stört mich aber gar nicht, ne? Gucken wir mal. Wizard und See My Baby Jive habe ich noch drauf. Das wird bestimmt den Peter am freuen. Der hört immer gerne so eine Musik. Wer sowas auch hören möchte, kleiner Hinweis, Musik für Erwachsene. Das ist dem Peter seine Mucke einfach mal rumgoogeln oder so, da wird er finden, ich wäre noch dem einen oder anderen Sender, mit Sicherheit. Ich mache den Fisch, schwimmen davon, aber nicht den toten Wal. Nee, nee, den meine ich nicht. Tina nach links, Tina nach rechts. Tschüss, tschüss, ihr Lieben. Macht's Schmugge, euer Gernot aus dem wunderschönen Märkisch-Oderland. Und ich freue mich, wenn ihr morgen früh ab 6 Uhr wieder dabei seid. Noch gibt's noch was zu sagen? Nee, hau endlich ab. Ja, ja, ja. Jetzt seid ihr mich los. So, so war richtig. Genau. Tschüss.
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0: die Zeit. Es ist 6 Uhr. 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
2: Im Studio Tom Husse. Schönen guten Morgen. Ab heute können Privathaushalte die neue staatliche Förderung für Elektroautos beantragen. Bis zu 6.000 Euro kann es geben. Anna Löwer.
3: Je nach Einkommen, Haushaltsgröße und Fahrzeugmodell gibt es Zuschüsse zwischen 1.500 und 6.000 Euro. Die Prämie gilt rückwirkend für alle Fahrzeuge, die seit dem 1. Januar zugelassen wurden. Für das Programm stehen insgesamt 3 Milliarden Euro bereit. Umweltminister Schneider rechnet damit, dass damit die Anschaffung von rund 800.000 E-Autos gefördert wird. Die Anträge laufen über das Bundesamt für Wirtschaft und Ausfuhrkontrolle. Auf dessen Homepage wird ein extra Portal freigeschaltet.
2: Die Diskussion um ein Social-Media-Verbot für Kinder in Deutschland hält an. Laut einer aktuellen Umfrage sind 2/3 dafür. Viele zweifeln aber, dass das umgesetzt werden kann. Auch Forscher sind skeptisch. Sie wollen etwas strengere Regeln für Plattformen. Am Oberlandesgericht München läuft ab heute ein Prozess um eine Sammelklage gegen Amazon. Mehr als 220.000 Menschen machen bei der Klage der Verbraucherzentrale Sachsen mit. Mehr von André Glatzel.
4: Hintergrund ist die Einführung von Werbung auf dem Amazon-Streaming-Angebot Prime Video. Wer ein entsprechendes Abo besitzt, musste Werbung akzeptieren oder eine werbefreie Variante für 2,99 Euro extra im Monat zubuchen. Im letzten Jahr hatte das Landgericht München im Sinne der Verbraucherschützer entschieden, nun wollen sie Schadenersatz für betroffene Kunden erzwingen. Eine Entscheidung wird heute noch nicht erwartet.
2: Altkanzlerin Merkel erhält heute den Europäischen Verdienstorden des EU-Parlaments. Sie wird deshalb in Straßburg eine Rede halten. Neben Merkel bekommt auch der ukrainische Präsident Zelensky den Orden. Damit werden Menschen gewürdigt, die sich um die EU und deren Werte verdient gemacht haben. Drittes Spiel, dritte Niederlage. Das deutsche Eishockey-Team hat bei der WM in der Schweiz auch ihr drittes Vorrundenspiel verloren. Gegen die Gastgeber stand es am Ende 1:6 aus deutscher Sicht. Gegen die USA muss morgen Abend ein Sieg her, sonst ist das deutsche Team raus.
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5: Es geht ziemlich wolkig in den Morgen. Ab und zu hängt auch mal Nebel drin und an der Ostseeküste kann es vereinzelt ein bisschen regnen. Im Laufe des Tages gibt es weiter viele Wolken und dann kommen auch von Westen her Regen und Schauer dazu, im Osten sogar mit Gewitter. Dazu Höchstwerte von 14 bis 22 Grad. Morgen bleibt es wechselnd bewölkt mit verbreitet Schauern und später auch Gewittern, maximal 23 Grad.

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0: auch Midnight Dynamos haben sie Vollzug gegeben und hier mal Rockabilly Rebel. Die Formation Matchbox machte den Opener meiner Sendung.
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0: Dienstag ist heute. Dienstag. Genau. Ihr wisst ja, Dienstag heißt Dienstag, weil Gernot Dienst hat. Ja. Alt, aber trotzdem immer wieder. Naja, okay, wie auch immer. Die Sendung Der Morgen mit Gernot, die ihr jetzt hört, gibt es montags bis freitags live von 6 bis 9. In der Nacht von 3 Uhr bis 6 Uhr als Wiederholungssendung vom Vortag. Und zum Beginn tue ich immer mit den Nachrichten, habt ihr gehört eben. Dann in der 20. Sendeminute hören wir einen kleinen Beitrag. Um halb die Wetteraussichten. 10 nach halb gucken, weil wer heute Geburtstag hat. Und musikalischerseits sind es ja meine Fans gewöhnt. Ja, spiele ich immer einen deutschsprachig gesungenen, gefolgt von einem nicht deutschsprachig gesungenen Titel. Dazwischen die aktuelle Uhrzeit und das dann immer im Wechsel. Nenne ich Fairnessfilter, damit wir hier nicht 3 Stunden lang nur englische Musik hören. Nee, das gibt's nicht. Schön sauber das deutsche Kulturgut hochhalten. Hier bei mir in der Sendung ist die richtige Plattform dafür. Und auch der richtige Titel jetzt hier um 6 Uhr und 8 Minuten. 8 Minuten nach 6 fangen wir gleich an mit schöne Country-Musik und Truckstop. Und passender geht's gar nicht. Was singen die? Moin Moin. Na siehste, besser hätte ich es auch nicht hingekriegt. Schön, dass ihr da seid, ihr Lieben. Und danke fürs Kaffee einschenken.

Tagstop mit dem neuen Frontsänger, hätte ich beinahe gesagt, aber so neu ist er ja auch nicht mehr. Aber den jetzt aktuellen Frontsänger da bei der Formation. Was sind da jetzt? Einer oder zwei ja nur noch aktuell, ne? Im Original, von der Originalbesetzung. Macht aber nichts trotzdem. Der Musik und der Style und auch die Richtung ist geblieben. Immer der Wiedererkennungswert ist definitiv vorhanden. Moin, moin. Und das Ganze um 6 Uhr und 11 Minuten, 4 Minuten vor 6:45. Oh, Carol, hören wir. Ich hatte ja gestern schon gesagt, die nächsten Titel, die alle von Smokey kommen und auch die von Chris Norman, habe ich letztes Wochenende in Top-Qualität reingemacht. Ich hatte die ja hier schon drin in der Rotation in der Morgensendung, aber jetzt sind sie alle in Top-Qualität in 6K. Gibt's wirklich, ja? 6-Kanal-Stereo, ne? Also wer eine 7.1-Anlage hat, der wird das hervorragend hören können. Oder wer sich einen Kopfhörer aufsetzt, der merkt das jetzt auch gleich, ne? Hört sich erheblich besser an, wie das Original aus dem Jahr, wann kam der her? 1977, 75, ich überlege ganz scharf. 78 sogar. 78. Oh, Carol, hören wir jetzt. Die deutsche Variante singt Peter Alexander, ja? Die Firma, richtig. Wir hören das Original mit Chris Norman, seiner schönen, rauen, reibeisen Stimme in 6K-Stereo.

0: Die Sekretärin trägt Straps. Ja, singt Peter Alexander in der deutschen Variante. Ich musste gerade so schmunzeln. Ja, ja, ja, ja. Okay, aber hier das Original mit der Formation Smokey. Wir haben es 6 Uhr und 16 Minuten in der Zwischenzeit. Eine Minute nach 6:45. Fantasy sind mal wieder angesagt. Die habe ich ja sehr gerne im Programm. Ne? Alles, was hier so drin ist bei mir eigentlich. Aber die auch, ne? Also die speziell müsste man ja sagen. Naja, du dreh mal nicht durch. Du hast sie gerne im Programm und das ist gut. Ja, sag nie mehr. Vielleicht singen sie.
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0: Ja, der eine kommt sogar aus Berlin-Köpenick. Ja, da habe ich irgendwann mal das Tageslicht der Welt erblickt. Tatsächlich, lang ist's her. Ja, ja, so alt wie ich werde, wird kein Schwein. Ja, ich habe neulich meinen Personalausweis weggeschmissen, weil so alt wie ich werde, das passt nicht rauf, ne? Die dreistellige Zahl. Ich werde jetzt ab sofort von der Polizei immer nur geschätzt. Ja, das ist auch besser so. Übrigens, liebe Grüße, apropos Alter schätzen, ne? Da kenne ich noch jemanden. Da würde ich noch ganz liebe Grüße nach Mecklenburg-Vorpommern schicken, ja? MacPom auch kurz genannt, ja? Unser zukünftiger Ministerpräsident, ja? Seines Zeichens auch Harry genannt, ja? Mein zweitbester Freund, Harry. Ja, der wird demnächst Ministerpräsident, wenn denn die Wahlen zu Ende sind. Ne, stimmt's, Harry? Hör auf zu schmunzeln. Ganz liebe Grüße hier aus dem schönen Märkisch-Oderland in das Land, wo andere Urlaub machen, ja? Mecklenburg-Vorpommern. Das ist ja sich gar nicht bewusst, wie schön der wohnt, ja? Da fährt er lieber mit irgendeinem Camper nach Spanien, anstatt in seinem schönen Urlaubsland die Luft zu genießen, die saubere, ne? Nee, du, den kriegen wir nicht mehr groß. Ihr Lieben, wir haben es jetzt 6 Uhr und gleich 22 Minuten, 8 Minuten vor 6:30. Wir hören jetzt den Beitrag, den versprochenen, und anschließend wird der schöne Himmel über Mecklenburg-Vorpommern besungen. Ja? Azzurro, so ist der Himmel über MacPom. Ach nee, das war irgendwie doch anders, der Text. Adriano Celentano, ja? Ja, mein Neid ist immer mit ihm, der ist mit Ornella Muti verheiratet. Das ist eine Frechheit, müsste ich eigentlich sein. Wenn es um den Eintrag ins Guinness-Buch der Rekorde geht, ist selbst der Titel meistoperiertester Niederländer begehrt. Jan Klein, der sich vor einigen Monaten mit 85 Operationen einen Vermerk gesichert hatte, musste sich jetzt der 55-jährigen Joke Berkeler geschlagen geben. Sie kommt demnächst zum 108. Male unter das Messer, berichtete die neue Rekordhalterin am Donnerstag in der Zeitung The Telegraph. Ihr Leidensweg begann, als sie mit 13 Jahren während des Sportunterrichts stürzte und sich einen komplizierten Hüftbruch zuzog. Gegen Narkosemittel ist sie inzwischen fast immun.
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0: Adriano Celentano. Ja, aus bekannten Filmen, ne? Hat ja etliche Filmchen auch gemacht. Und hier ein schnuckliger Song, denn singen konnte auch. Die deutsche Variante übrigens vom großgewachsenen 2,6 Meter groß, war oder so war der sogar, ja? Peter Rubin. Und Azzurro heißt der Himmel für die Verliebte, denn Azzurro heißt blau. Ich kann mich gut entsinnen. 6 Uhr und 27 Minuten, 3 Minuten trennen uns vor der 6:30 Marke. Hoffmann und Hoffmann singen alles, was ich brauche, bist du. Ja, und alles, was ich brauche, ist die Sendung Der Morgen mit Gernot von Montag bis Freitag von 6 bis 9.
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0: Den ja aber auch etliche hier sungen, ne? Klaus Denso auch, kann ich mich entsinnen. Claudia Jung, ne? Alan Soretti, das Original. Tu si la donna per me. Und die erste deutsche Cover-Variante, das war Hoffmann und Hoffmann, ne? Der eine Hoffmann, Bruder. Ja, der ist ja nicht so schön aus dem Leben geschieden. Er hat sich selbst das Leben genommen. Warum Menschen das machen, ich weiß es nicht. Ne? Das Leben kann doch schön sein, ne? Vor allem, wenn man die Sendung Der Morgen mit Gerlot hört. Ja, da lacht man so viel über den Moderator. Wenn man sich das Leben nimmt und das dann verpasst, das wäre dann echt unschön. Alles, was ich brauche, bist du. 6 Uhr und na gleich 32 Minuten. Eieieiei, 2 Minuten verschmatzt wieder. Gerlot. 2 Minuten nach 6:30. Wir hören das Wetter und ein paar Verbrauchertipps können sich anschließen. Anschließend gibt's die Beach Boys. Do you wanna dance? Na klar.
1: Es geht ziemlich wolkig in den Morgen. Ab und zu hängt auch mal Nebel drin und an der Ostseeküste kann es vereinzelt ein bisschen regnen. Im Laufe des Tages gibt es weiter viele Wolken und dann kommen auch von Westen her Regen und Schauer dazu, im Osten sogar mit Gewitter. Dazu Höchstwerte von 14 bis 22 Grad. Morgen bleibt es wechselnd bewölkt mit verbreitet Schauern und später auch Gewittern, maximal 23 Grad.

0: die Bee Gees.
1: Der Quatsch, gestern genau das gleiche, ja, ist mir auch so ein Versprecher. Genau derselbe, übrigens an derselben Stelle, ne? Mit Beach Boys und Bee Gees. Warum eigentlich? Die Beach Boys, die Strandjungs, ne? Oder die Strandboys, wie auch immer, ja, Strandmänner. Do you wanna dance? 6 Uhr und 35 Minuten, 5 Minuten nach halb 7 haben wir es in der Zwischenzeit. Jetzt gibt's eine schöne Nummer, ja. Dem Volk gehört hier alle Macht, quasi. Wer hat sich das nur ausgedacht? Die Stasi. Wenn ich das vor 40 Jahren gesagt hätte, wäre das mein letzter Satz gewesen. Ja, dann wäre ich für immer nach Bautzen gekommen. Ja, ja, aber einer durfte das sagen. Und zwar tatsächlich schon vor so langer Zeit. Ich guck mal, steht das hier manchmal? Entschuldigung, hatte ich mir das hingeschrieben? Habe ich nicht, aber es ist tatsächlich noch vor der Mauer. Das weiß ich ganz genau. Irgendwann in den 80ern. Hat sie das gesungen? Die Rede ist von Lilly Berlin, ne? Und sie singt den Titel Ostberlin Wahnsinn. Und da kommt diese Textzeile drin vor. Schön laut mitsingen. Ich finde das so toll. Und die, die damals in der Stasi war, die ärgern sich jetzt. Schön, dass man jetzt sowas laut sagen kann. Ätschi bätschi, wir haben gewonnen, ihr habt verloren.
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Ach, war das schön. Lilli Berlin 1982, ja, im Bereich der Neuen Deutschen Welle. Ne? Sie ist auch so formatiert worden, diese Formation. Gegründet worden, diese Formation. Ne? Tatsächlich, ist tatsächlich so. Lilli Berlin heißt gar nicht Lilli Berlin. Wie heißt sie wirklich? Nee, so heißt sie nicht. Uschi Lina heißt sie, ja. Ja, ist eine Schauspielerin und 1980 gründete sie die Formation Lilli Berlin, ne, zusammen mit ihrem späteren Ehemann Jürgen Bartz. Ne? Ich habe tatsächlich echt Respekt vor der Dame. Ja, 1982 sowas zu singen. Nein, die kam nicht aus dem Osten. Und da war sie auch beim Lord Knut zu Besuch, ja, in der legendären Schlager der Woche-Sendung. Da war sie live da. Ich weiß nicht, wie die dahin und wieder zurückgekommen ist. Wahrscheinlich mit dem Flieger. Denn auf der Transitstrecke hätten sie verhaftet. Hundertprozentig. Die haben das drauf gehabt, ja. Ja, die Jungs von der Stasi waren da sehr schnell, ne? Aber Flugzeug verhaften ist schwerer. Ich glaube, das gab auch ein Abkommen irgendwie so, dass also der Flugkorridor zwischen Westdeutschland und Berlin, der war wohl unantastbar. Ja, dafür hat ja auch die DDR eine Menge Geld eingestrichen, ne? Aber auf der Transitstrecke haben sie Kontrollen gemacht. Und da haben sie auch Leute verhaftet, die in irgendeiner Form sehr, sehr aufmüpsig gegen die DDR irgendwas gesagt haben. Was gibt's jetzt Schönes? Na, das hier.

Wer ist denn heute Geburtstagskind? Am 19. Mai, sage ich euch. Leider schon jemand, der von uns gegangen ist. Die Hardrock-Fans unter euch werden sich erinnern können an Dusty Hill von CC Top 2021 verstorben, im Alter von 72 Jahren. Heute hätte er aber Geburtstag gehabt, ne? 1949 geboren. Grace Jones, ja, jamaikanische Sängerin, Model und Schauspielerin, die hören wir jetzt gleich. Ebenfalls heute Geburtstagskind des Tages, 1948 geboren. Naja, und die Kollegin, muss ich ja beinahe sagen, ja, sie hat auch eigene Radiosender, mehrere sogar. Barbara Schöne, vor kurzem wieder live im Fernsehen gewesen, ja. Ja, man kann ja sagen, was man will über sie, aber moderieren, das kann sie gut. Ob sie singen kann, ja, sie singt auch, aber das lassen wir mal heute sein. 1947, ne, das ist eine andere, Entschuldigung. Das ist eine andere Barbara Schöne, das ist die Schauspielerin, ich kann mich entsinnen. Nicht die Moderatorin hier, die wir hier alle kennen. Nee, Entschuldigung, das nehmen wir mal zurück. Nicht durcheinander bringen die beiden, die sind namensgleich, ne? Alles klar, das lassen wir mal bleiben. Was gibt's noch? Ja, The Who. The Who, Mitbegründer Pete Townsend, ja. Und Alexandra, ja. Die Älteren unter euch werden sie entsinnen können, tolle Musik. Hat sie von sich gegeben, leider viel zu früh im Alter von 27 Jahren verstorben. Ist auch im Club der 27er drin. Ne? 1969 ist sie verstorben, 42 geboren. Heute hätte sie Geburtstag gehabt. Wen gibt es noch zu sagen? Nö. Na, ein paar Politiker noch hier, was weiß ich hier. Na, lass mal lieber. Oh, da sind ein paar Eckgrößen bei dir, würde ich vielleicht lieber nicht erwähnen. So eine Kommunistenführer, die werde ich nicht auch noch eine Plattform bieten. Machen wir nicht, auf keinen Fall, dieses rote hier Sochse. Grace Jones hören wir. Und danach Alexandra, aber erstmal die Grace.

0: Geburtstagskind des Tages, Grace Jones. Und wie versprochen, jetzt noch die Alexander hinten mit dran. Und ich denke mal, so einen ihrer berühmtesten Titel, Alt wie ein Baum, können wir nächste Stunde spielen. Aber jetzt spielen wir dir erstmal den Zigeunerjunge. Und das um 6 Uhr und 49 Minuten inzwischen schon. 4 Minuten nach 6:45. Das heißt, alle, die jetzt los müssen auf Maloche, wünsche ich einen schönen Dienstag. Wir hören uns dann am Mittwoch wieder, sage ich immer sehr, weil ich weiß und sehe es an den Zahlen, an den IPs, die eingeblendet sind hier bei mir, dass da etliche abschalten und losgehen, ja, weil sie mich nicht mehr leiden können. Es sind also eine Stunde reicht aus, ne? 50 Minuten und zack, wechseln sie. Nein, weil sie es los müssen. Ja, zur Arbeit, ja, wir gehen alle schön für den Idioten arbeiten da. Für was für einen Idioten? Ja, jetzt muss ich aufpassen, was ich sage. Ihr wisst schon da. Ja? Früher haben wir gesagt, Oberindianer. Richtig. Ja. Aber ist ja rassistisch. Darf sie ihn ja nicht Oberindianer nennen. Gut. Deswegen spielen wir jetzt einen rassistischen Song mit Zigeunerjunge. Passt ja wieder. Gerne. Und deine Moderation, die sind heute wieder perfekt. Ich merk's.
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0: 6:54 haben wir es in der Zwischenzeit. 6:07. Alexandra, Geburtstagskind des Tages heute. Zusammen mit Grace Jones und vielen anderen. Ja, Zigeunerjunge, darf man nicht sagen. Ja, Mann, nicht Gernot schon. Richtig. Ich lasse mir das auch nicht nehmen. Das, was ich in der Schule und im Elternhaus beigebracht bekommen habe, dann mich hinzustellen und zu sagen, nein, das ist alles verboten, darf ich nicht sagen. Und das zu verleugnen, mein eigenes Elternhaus und meine Schulbildung auch, soll ich auch alles verleugnen? Was für eine Schulbildung? Du, Gerhard, du warst auf der Baumschule, dritter Ast. Ja, schon, aber die darfst du ja nun trotzdem nicht in irgendeiner Form verleugnen. Da war ich ja trotzdem anwesend. Also nicht immer, aber recht häufig. Ja, ja, und deswegen sage ich auch weiterhin, Zigeunerjunge, das stört mich überhaupt nicht. Und auch Indianer, ja, haben wir nämlich gespielt als Bengels. Und das ist nicht verboten. Ihr könnt ja mal die wirklichen Indianer fragen. Die kicken euch ganz fragend an, wenn ihr mit so einem Blödsinn kommt bei denen. Ne? Die fühlen sich nämlich überhaupt nicht beleidigt. Schwachsinn, absoluter Schwachsinn. Und die Zigeuner auch nicht. Ja, und was gibt's heute zum Mittag? Naja klar, Zigeunerschnitzel ist doch wohl logisch. Ganz klar. The Beatles und Eleanor Rigby hören wir. Bitte.
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0: Siehste, geht doch mit den Beatles, wa? Vorletzter Titel, jetzt der letzte Titel. Hören wir Drafi Deutscher und Honey Bee. Danach gibt's die Nachrichten, Sport und Wetterbericht in kompakter Variante. Da werdet ihr gut informiert, werdet in den Tag. Und wir hören uns dann zur zweiten Stunde wieder, wenn es heißt, die Quasselstrippe gibt sich die Ehre. Und das sehr gerne montags bis freitags von 6 bis 9. Bis gleich, ihr Lieben. Dranbleiben. Harry, Kaffee einchecken. Hallo. Träumst du oder was? Die Tassen sind leer. Guck nach.
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0: Zeit. 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
2: Im Studio Tom Husse. Schönen guten Morgen. Ab heute können Privathaushalte die neue staatliche Förderung für Elektroautos und Plug-in-Hybride beantragen. Je nach Einkommen, Haushaltsgröße und Fahrzeugmodell gibt es Zuschüsse zwischen 1.500 und 6.000 Euro. Die Prämie gilt rückwirkend für alle Fahrzeuge, die seit dem 1. Januar zugelassen wurden. Für das Programm stehen insgesamt 3 Milliarden Euro bereit. Umweltminister Carsten Schneider rechnet damit, dass damit die Anschaffung von rund 800.000 E-Autos gefördert wird. Die Debatte um ein Social-Media-Verbot für Kinder in Deutschland geht weiter. Laut einer aktuellen Umfrage sind 2/3 für ein Verbot von Instagram, TikTok und Co. für unter 14-Jährige. Dirk Justus.
3: Ja, viele zweifeln aber, dass man so ein Verbot überhaupt umsetzen kann. Mehr als die Hälfte glaubt nicht daran, dass es Kinder wirklich von TikTok, Instagram oder Snapchat fernhält. Auch die Wissenschaft ist skeptisch. Forscher fordern statt Verboten lieber strengere Regeln für die Plattformen und mehr Medienkompetenz. In Australien dürfen Jugendliche unter 16 Social Media schon nicht mehr nutzen.
2: Die Kommunen halten die geplanten Milliardeninvestitionen in den Zivilschutz für nicht ausreichend. Der Städte- und Gemeindebund fordert dauerhaft mehr Geld vom Bund, berichtet das Redaktionsnetzwerk Deutschland. Bundesinnenminister Dobrindt plant ein Sonderprogramm von 10 Milliarden Euro. In Görlitz in Sachsen ist am Abend ein Mehrfamilienhaus nach einer Gasexplosion eingestürzt. Laut Polizei werden aktuell noch 3 Menschen vermisst. Es ist unklar, ob sie sich im Gebäude aufgehalten haben. Nach ihnen wird weiter gesucht, unter anderem mit Spürhunden. Elon Musk ist mit seiner Milliardenklage gegen das KI-Unternehmen OpenAI gescheitert. Ein Gericht in Kalifornien wies die Vorwürfe gegen OpenAI als verjährt zurück. Musk hatte dem ChatGPT-Entwickler vorgeworfen, die Sicherheit der Technologie vernachlässigt und nur den Profit der Investoren im Blick gehabt zu haben.
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4: Mit ein paar Wolken und ab und zu auch Nebel geht's in den Morgen. An der Ostsee kann noch mal ein bisschen Regen dabei sein. Später wird's wechselnd bewölkt. Im Westen zieht ab Mittag Regen auf und in der Osthälfte kommen am Nachmittag einzelne Schauer, vereinzelt auch Gewitter runter. Die Höchstwerte liegen zwischen 14 und 22 Grad. Morgen dann weiter mit Wolken und verbreitet Schauern, später auch mal Gewitter, maximal bis 23 Grad.

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0: Genau. Sugar Time, ja, Zuckerzeit, ja, morgen am Abend und so. Ne, ich mache einen großen Bogen um Zucker. Das ist nicht so gut für meine sehr gut ausgebaute Figur. Schönen guten Morgen, ihr Lieben, und herzlich willkommen zur zweiten Stunde meiner Sendung.
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0: Ich musste mit der... gerade Kaffee eingeschenkt, deswegen ging der Regler nicht hoch. Gerne. Du musst alles alleine machen. Ja, ich habe hier keinen Regieassistenten, ja, der mir zum Beispiel fürs Kaffee einschenken zuständig ist, ne? Was ist der? Ja. Schönen guten Morgen hier am Dienstag, den 19. Mai 2026. Ihr hört die Sendung Der Morgen mit Gernot. Das ist der gut gelaunte Kerl hier hinter den beiden Mikrofonen, der sie amüsiert wie Bolle auf dem Milchwagen, für euch dufte Mucke zu spielen und euch aus die Betten zu zerren. Und das mache ich montags bis freitags von 6 bis 9. Und unlive dann nochmal als Wiederholung nachts von 3 Uhr bis 6 Uhr. Oh, gerne. Das gibt Mecker, wenn du das machst. Naja, also es gibt ja auch Leute, die sind des Arbeiten des Nachts und wollen am Tage schlafen. Ne? Ist klar. Na, die sind dann natürlich sehr zufrieden, wenn sie nachts um 3 Uhr eine moderierte Sendung hören. Dafür ist die da, von 3 bis 6. Zur vollen Stunde wird er informiert mit Nachrichten, Sport und Wetterbericht. In der 20. Sendeminute hören wir einen kleinen Beitrag, um halb dann den Wetterbericht. 10 nach halb gucken wir, wer heute Geburtstag hat. Musikalischerseits mein Fairness-Filter, scharf geschaltet. Wie immer gibt es einen deutschsprachig gesungenen, gefolgt von einem nicht deutschsprachig gesungenen Titel. Das immer im Wechsel und dazwischen die Quasselstrippe mit der aktuellen Uhrzeit. Und wenn ihr ganz, ganz lieb seid, aber nur dann, kriegt ihr noch einen dämlichen Spruch dazu. Ja, den müsst ihr euch aber erst verdienen. Was? Naja, der ist gratis. Ja, manchmal auch umsonst. So, legen wir los nach Johnny Cash und der Sugar Time, hören wir was Deutsches. Einen Titel, das ist ein echter Klassiker, den haben bestimmt gefühlt 50 Leute gesungen oder so. Was für ein Teil? 50. Achso, ja gut, schon besser. Rote Lippen soll man küssen. Im Original vom Dingens hier, vom Sir Cliff Richard, ne? In Deutsch und Nicht-Deutsch und da noch und der noch und wer das alles gesungen hat. Jetzt hören wir mal eine Variante von der Formation Rebel Tell. Ne? Die haben so ein bisschen Rockabilly im Blut und so hört sich der Titel dann jetzt auch an. Schön, dass ihr da seid. Moin, moin, kleckern wir zusammen Kaffee.

0: Ja, durch die etwas flottere Gangart ist der Titel auch etwas kürzer wie das Original, ne? Macht aber nichts, trotzdem recht flott dargestellt im Rockabilly-Sound mit Rebel Tell und Rote Lippen soll man küssen. Ihr Lieben, wir haben 7:11. Ja, 4 Minuten vor 7:45. Atomic Kitten singen einen Titel von eigentlich Dingensband. Wie hieß die? Cool and the Gang. Ja, also eigentlich Funky Music Formation, ne? Cool and the Gang. Und wir hören jetzt mal die Variante mit Atomic Kitten. Es geht um den Titel Ladies Night. Der ist durchaus ein Begriff.
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0: Und war das gut oder war das nicht so gut? Na ja, kann jeder für sich selbst entscheiden. Die Version mit Kool & The Gang ist deutlich funky-lastiger. Was für ein Teil? Ja, anderer Rhythmus. Na gut. Ladies Night, ja, etwas ruhiger im Takt und hier etwas flotter, etwas poppiger in die Moderne geholt mit den hübschen Mädels von Atomic Kitten. Nicht, man hört noch gar nichts mehr von denen, war schade eigentlich. Ne? Anfang der 2000er, da waren die ja stark vertreten mit eigenem Gesang und auch mit viel Nachgesungenem, ne? Unter anderem auch von Blondie, ne? Haben sie auch gesungen. Ne? The Tide is High und so. Ja, eigentlich gar nicht so verkehrt die Formation. Ich weiß gar nicht, warum die aufgehört haben. Na gut, alles muss man ja auch nicht wissen. Was haben wir jetzt Schönes? Aha, ein Zögling von Drafi Deutscher namens Tina Rainford. Ja, der etliche unter seinen Fittichen, ne? Manuela und was weiß der Geier alles. Das würde jetzt zu weit führen, wenn ich die alle aufzählen würde und dann auch noch den Erklärbär dazu machen würde. Wir hören den Titel Charlie Boy. Den gibt's in Deutsch und in Englisch. Ne? Wir hören jetzt die deutsche Variante. Gleich, in wenigen Sekunden geht's los. Na, warte mal, was für Sekunden? Erstmal muss es ansagen. Also, Sekunden ist es jetzt, ich bin gerade am Rechnen, Moment, ich muss die 1000 ausrechnen. 7 Uhr und 16 Minuten. Eine Minute nach 7:45.
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0: Oh, hier knistert aber die Platte noch. Das muss man mal vielleicht doch ein bisschen verändern. Mal gucken, ob ich da eine CD-Variante herkriege. Das ist hier die Single-Variante und man hört so die Single tatsächlich knistern und knacken. Und ach, der Verzerrer von dem Phono-Dingstar-Tonabnehmer war auch nicht so richtig eingestellt. Oh, fürchterlich, fürchterlich. Also mit Kopfhörern hört man das. Ja, ich denke, der ein oder andere, der da mit dem Handy rumeiert von euch, der wird es nicht mitbekommen. Der merkt nichts. Kulturbanausen, alles Kulturbanausen. Das ist... Als wenn man zu McDonald's geht und sagt, ja, ich habe ganz frisches Fleisch gefressen, gefuttert. Ja, so ungefähr ist das dann. Ja, wir haben ein Handyradio. Naja gut, okay, dafür gibt es Internetradios, wie wir wissen. Wir haben es 7 Uhr und 21 Minuten, 9 Minuten vor 7:30 in der Zwischenzeit. Jetzt gibt es den versprochenen Beitrag und anschließend The Sisters of Mercy und Temple of Love. Die niederländische Stadt Groningen hat einen Straßenstrich für Fahrradfahrer eröffnet. Es ist unser Ziel, dass die Bürger das Auto so oft wie möglich stehen lassen, erklärte eine Sprecherin. Das gelte für alle Lebensbereiche. Die Vollzugsorte sehen aus wie überdachte Umkleidekabinen, in die der Freier mit seinem Fahrrad hineinfahren kann, hieß es weiter.
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0: Flotte Mucke zum Wachwerden mit Sisters of Mercy und Temple of Love um 7 Uhr und 26 Minuten, 4 Minuten vor 7:30 haben wir es in der Zwischenzeit. Jetzt wird etwas ruhiger und so ein bisschen Theatralik ist immer mit bei. Beim Jürgen Markus, seine Songs, ist immer so, ja, da ist tatsächlich immer so Tiefe mit drin, ja. So eine, wer weiß, was jetzt passiert und so ein bisschen klassische Seiten sind auch immer drin. Naja, von allem so ein bisschen. Tolle Erfolge hat er feiern können, wie wir ja wissen. Der Grand Prix d'Amour ist jetzt mal angesagt.
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0: Da sind viele Titel so in dieser Machart bei ihm gewesen. Jürgen Markus, der Grand Prix d'Amour um 7.30 Uhr. Ganz genau halb acht haben wir es und damit auch Halbzeit der zweiten Stunde bzw. Halbzeit der kompletten Sendung der Morgen mit Gernot. Wir hören jetzt das Wetter, die Wetteraussichten und wie immer können ein paar Verbrauchertipps sich anschließen. Wer keiner hört, hört Huey Lewis in the News und The Power of Love.
1: Mit ein paar Wolken und ab und zu auch Nebel geht's in den Morgen. An der Ostsee kann auch mal ein bisschen Regen dabei sein. Später wird's wechselnd bewölkt. Im Westen zieht ab Mittag Regen auf und in der Osthälfte kommen am Nachmittag einzelne Schauer, vereinzelt auch Gewitter runter. Die Höchstwerte liegen zwischen 14 und 22 Grad. Morgen dann weiter mit Wolken und verbreitet Schauern, später auch mal Gewitter, maximal bis 23 Grad.

0: Hui Louis and the News and Power of Love um 7:35, 5 Minuten nach 7:30 in der Zwischenzeit schon. Wir haben schon lange keinen DDR-Titel mehr gehört, war? Also Musik aus der ehemaligen DDR, ne? Hören wir jetzt. Die wilde Mathilde, kennen wir, von Silly. Da ist er.
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Dusty Hill. Ja, Dusty Hill war der ein amerikanischer Musiker der Band ZZ Top. Ne? Hätte heute Geburtstag gehabt. 1949 geboren, leider im Alter von 72 Jahren von uns gegangen. Wir hören gleich ZZ Top, ne? Mit so einer Art, die machen ja Hard Rock schon, aber es gibt so eine Art, ein paar Titelchen, da sind so Disco-Sachen mit bei. So wie bei Kiss Always Made for Loving You. Ist eigentlich eine Hard Rock-Band, aber da spielen sie so einen Disco-Song. Das hat ZZ Top auch. Hören wir gleich. Kleinen Moment. Erstmal die anderen Geburtstagskinder des 19. Mai erzählen. Grace Jones haben wir vorige Stunde gehört, ne? Heute auch Geburtstag. Im Jahr 1948 hat sie das Licht der Welt erblickt. Pete Townsend, ne? Von The Who. Ja, heute 81 Jahre geworden. Kogan und Alexandra. Ja, die hätte heute auch Geburtstag gehabt. Leider ist sie im Alter von 27 Jahren 1969 bei einem Autounfall ums Leben gekommen. Gibt's noch welche? Ja, so ein paar kommunistische Führer, aber die werde ich hier auf keinen Fall erwähnen. Die gebe ich keine Plattform, dieses linkskommunistische Krimskram. Da hatten wir lange genug. Wir hören ZZ Top, Gimme All Your Lovin'. Und dann Alexandra, ihren bekanntesten Song, Mein Freund der Baum. Ich melde mich dazwischen nochmal. Erstmal ZZ Top, Jungs, habt ihr die Luftgitarre aufgeblasen? Nicht? Da wird's aber Zeit jetzt. Was? Nur mach, ich warte noch einen Moment. Na? Ja? Fertig? So, dann kann's losgehen. Give me all your lovin'.

0: CC Top, Gimme All Your Lovin', ja, Hardrock-Mucke vom Feinsten, so mit bisschen Disco-Elemente mit bei, wie man gemerkt hat, ja. 7 Uhr und 45 Minuten, ganz genau 7:45 oder 7:45 von mir aus. Ja, nach diesen harten Klängen gibt's jetzt weichgespülte Mucke. Alexandra, die Unvergessene, mein Freund, der Baum, ebenfalls Geburtstagskind des Tages heute. Wie alt wäre sie eigentlich geworden? Warte mal, ich guck mal schnell. Das habe ich gar nicht vorgelesen vorhin, ne? Fällt mir gerade ein. Wo ist er? Hier ist er, da ist er. Terem, oh, 84 Jahre wäre sie auch schon geworden, ne? Heute. Oh, guck an, siehst du, stimmt das? Habe ich richtig errechnet? Ja, alles klar. Heute wäre sie tatsächlich 84 Jahre geworden. Das ist durchaus im Rahmen der Biologie noch möglich gewesen.
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0: Die Älteren unter euch wird's gefreut haben. Ne? Alexandra, mein Freund, der Baum ist tot. Als junger Bursche habe ich das öfter im Radio gehört. Ja, weil Baba fand das dufte und deswegen musste Sohn das auch hören. Da kam er nicht drum rum. Nicht so wie heute, wo jedes Kind ein eigenes Radio hat und hören und tun und lassen kann, was es will. Wobei Radios haben die ja heutzutage gar nicht. Wollen die gar nicht haben. Ein Handy wollen sie haben, die Kleinen. Und jeder hört dann irgendwas anderes da kreischen aus diesem kleinen süßen Druckkammer-Lautsprecher. Fürchterlich, fürchterlich. Mit Kultur hat das nichts mehr zu tun. Gar nichts mehr. Überhaupt nichts. Naja, gut. Sinnloses Gedudel, würde ich dazu sagen. Crazy Paul, Dance with the Devil und das Ganze hier um 7 Uhr und 51 Minuten, 9 Minuten vor 8. Bitte.
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0: Crazy Powell, ja, und Dance with the Devil. Warte, ich muss mal den Titel hier hin machen. Wo denn? Ach, hier hin, da. Richtig, genau. Ich arbeite schon die nächste Stunde an der nächsten Stunde rum, fummel da so ein bisschen die Titel hin und her, wie ich sie gerne hätte. Ne? Nicht, weil ich sie jetzt rausgesucht habe, sondern ich muss ja die Geburtstagstitel reinmachen. Habe ich gerade gemacht. Okay, ihr Lieben, Crazy Powell, Dance with the Devil. Und nun haben wir noch einen schnuckeligen Song bis ran an die Nachrichten, denn es ist 7 Uhr und 55 Minuten schon, 5 Minuten vor 8. Der Rex Gildo singt Holly Ho Havana. Und dann würde ich mich freuen, wenn wir uns in der dritten Stunde auch noch hören würden. Ne? Schön dranbleiben, artig vom Frühstücksbrötchen abbeißen und dem lieben Gernot zuhören. Dem was? Dem lieben Gernot zuhören. Das Adjektiv, das passt da irgendwie nicht in den Satz. Naja, der nimmt den Idioten Gernot zuhören. Ja, jetzt passt es.
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0: die Zeit. Es ist 8 Uhr. 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
2: Im Studio Tom Husse. Schönen guten Morgen. Ab heute können Privathaushalte die neue staatliche Förderung für Elektroautos beantragen. Bis zu 6.000 Euro kann es geben. Anna Löwer.
3: Je nach Einkommen, Haushaltsgröße und Fahrzeugmodell gibt es Zuschüsse zwischen 1.500 und 6.000 Euro. Die Prämie gilt rückwirkend für alle Fahrzeuge, die seit dem 1. Januar zugelassen wurden. Für das Programm stehen insgesamt 3 Milliarden Euro bereit. Umweltminister Schneider rechnet damit, dass damit die Anschaffung von rund 800.000 E-Autos gefördert wird. Die Anträge laufen über das Bundesamt für Wirtschaft und Ausfuhrkontrolle. Auf dessen Homepage wird ein extra Portal freigeschaltet.
2: Die Diskussion um ein Social-Media-Verbot für Kinder in Deutschland hält an. Laut einer aktuellen Umfrage sind 2/3 dafür. Viele zweifeln aber, dass das umgesetzt werden kann. Auch Forscher sind skeptisch. Sie wollen etwas strengere Regeln für Plattformen. Den Wäldern in Deutschland geht's weiter schlecht. Das beklagt der Waldeigentümerverband AGDW. Jana Klonikowski mit den Einzelheiten.
4: Die Folgen von Trockenheit und Dürre machen den Wäldern weiter stark zu schaffen, so Verbandschef Bittner in der Rheinischen Post. Viele Waldbesitzer würden daher ihre Wälder umbauen und widerstandsfähigere Baumarten pflanzen. Dafür fordert der Verband bessere Rahmenbedingungen von der Politik. Gerade EU-Vorgaben seien da zum Teil veraltet. 2024 war in den deutschen Wäldern nur jeder 5. Baum gesund. Heute stellt Bundeslandwirtschaftsminister Rainer die Zahlen fürs letzte Jahr vor.
2: Wer Medikamente online kauft, sollte sich die entsprechenden Apotheken laut Stiftung Warentest genau ansehen. Laut ihrer Untersuchung sind da gerade rezeptfreie Mittel oft günstiger. In einigen Online-Apotheken fehlen aber teils wichtige Hinweise zu Dosierungen, Wechselwirkungen und Risiken. Drittes Spiel, dritte Niederlage. Das deutsche Eishockey-Team hat bei der WM in der Schweiz auch ihr drittes Vorrundenspiel verloren. Gegen die Gastgeber stand es am Ende 1:6 aus deutscher Sicht. Gegen die USA muss morgen Abend ein Sieg her, sonst ist das deutsche Team raus.
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5: Mit ein paar Wolken und ab und zu auch Nebel geht's in den Morgen. An der Ostsee kann noch mal ein bisschen Regen dabei sein. Später wird's wechselnd bewölkt. Im Westen zieht ab Mittag Regen auf und in der Osthälfte kommen am Nachmittag einzelne Schauer, vereinzelt auch Gewitter runter. Die Höchstwerte liegen zwischen 14 und 22 Grad. Morgen dann weiter mit Wolken und verbreitet Schauern, später auch mal Gewitter, maximal bis 23 Grad.

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0: Hermanns, Hermanns, I'm intro something good. War der Opener der dritten Stunde meiner Sendung?
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0: Dienstag ist heute. Dienstag, der 19. Mai 2026. Ihr hört wie immer die Sendung Der Morgen mit Gernot. Die gibt's nämlich live von Montag bis Freitag 6 bis 9 Uhr und unlive von 3 Uhr in der Nacht bis 6 Uhr ran. Immer die Wiederholung vom Vortag. Na? Zur vollen Stunde wird er informiert mit Nachrichten, Sport und Wetterbericht. Kompakt, wie sie es gehört. Da gibt es Sender, die machen das zur halben Stunde. Ja. Die haben von Radio weniger Ahnung. Wobei, man muss zur Ehrenrettung sagen, damals vor 50 Jahren, Rias Berlin, die hatten auch zur halben Stunde die Nachrichten. Wobei sie dann manchmal sogar zweimal Nachrichten gebracht haben. Auch beim DDR-Berliner Rundfunk kann ich mich entsinnen, zur vollen Stunde und zur halben Stunde. Ne? In der Stoßzeit, in der Morgensendung. So, du schweifst ab, Gernot, du stößt ab, richtig. Zur 20. Sendeminute gibt es einen kleinen Beitrag. Um halb dann die ausführlichen Wetterdaten mit Kurt, unserem Wetterfrosch aus Berlin-Tegel. 10:50 gucken wir, wer heute Geburtstag hat. Und musikalischerseits wie immer der strikte Wechsel von Deutsch und Nicht-Deutsch und dazwischen die aktuelle Uhrzeit, wie es sich gehört in der Morgensendung. 8 Uhr und 8 Minuten, 8 Minuten nach 8. Und somit hören wir nach Hermanns Hermits. In Englisch was Deutsches mit Graham Bonney. Ich hab die ganze Nacht nur an dich gedacht. Ja, das mache ich täglich, die ganze Nacht denke ich nur an euch. Gernot, du hast gekreuzte Finger. Ich stelle mich jetzt gleich nochmal schnell vor und dann singt der Graham. Hey.

8:11, 8:09. Graham Bonney, ich hab die ganze Nacht nur an dich gedacht. Luv, die hübschen Mädels sind mal wieder dran. My number one. Naja, bin ich, ist doch klar.

0: Formation Louvre sang My Number One. Ja, bekannt auch durchaus der Titel The Greatest Lover. Ne? Wir hören erstmal die Uhrzeit, 8 Uhr und na, ein paar Sekündchen fehlen noch, aber dann haben wir es. Exacto Mundo, 8:45 oder auch 7:45. Thomas Berger in der Schlagerszene, da ist er durchaus bekannt, ne? Bei vielen anderen nicht ganz so, aber dieser schnuckelige Song hier mit dem wunderbaren Text, den will ich euch nicht vorenthalten. Na? Den ziehen wir uns jetzt rein. Lady Unbekannt. Ja, ja, was der alles erlebt mit der Damenwelt. Naja, ja. Also ich spiele den hier nur den Titel. Das heißt nicht, dass ich mit dem Inhalt des Textes komplett einverstanden bin. Ja? Gernot, du lügst wie immer.
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0: Flotter deutscher Schlager zum Mitschwofen und Mitsingen und Mitpfeifen und gute Laune bekommen. Lady Unbekannt von Thomas Berger. 8 Uhr und oh, na gleich 20. Ein paar Sekündchen fehlen, aber noch. Dann haben wir es 10 Minuten vor 8:30. Und ich sage ja wie immer die zukunftsträchtige Zeit an. Wir hören jetzt den versprochenen Beitrag und dann Disco Queen Donna Summer. I don't wanna get hurt. Na fein.
1: In einem Pub nahe der Stadt Brightport sollen sich im Juni Briten mit einem feurigen Geschmack zu den Weltmeisterschaften im Brennnesselessen treffen. Im Bottle Inn werden den Teilnehmern 2 Fuß, das sind etwa 60 cm, lange Nesseln vorgesetzt, von denen sie so viele Blätter wie möglich essen sollen. Vorjahressieger Terry Blue Hunt brachte es auf umgerechnet etwa 10 Meter Brennnesseln. Die von dem US-Eishersteller Ben & Jerry gepostete Veranstaltung soll auch live auf der Webseite übertragen werden.
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0: Schöne Nummer, oder? Ja, Disco-Musik forever im wahrsten Sinne des Wortes. I don't wanna get hurt mit Disco-Queen Donna Summer um 8 Uhr und 24 Minuten. Das macht genau ausgerechnet 6 Minuten vor 8:30. Na, so ungefähr, ne? Ich hab's gerundet. Ihr Lieben, jetzt gibt's einen Klassiker, einen echten Klassiker von den beiden Mädels, die sich in Brandenburg seit Jahren niedergelassen haben. Haben sogar eine eigene Lokalität, also ein eigenes Restaurant und einen großen Hof, den man sich angucken kann. In Teltow-Fleming. Die Rede ist von Cora und ihrem berühmten Titel Amsterdam. Das Ding ziehen wir uns jetzt rein. Und danach schauen wir auf die Wetterdaten, auf die aktuellen.
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ein echter Dauerbrenner, immer wieder gerne. Schön mitsingen kann man auch. Ist eine flotte Nummer und das Tanzbein kann man auch schwingen, wenn man möchte. Cora und Amsterdam. 8 Uhr und, naja, gleich 30 Minuten. Ein paar Sekündchen fehlen noch, dann haben wir es exakto Mundo halb 9. Wir hören jetzt die Wetteraussichten und wie immer ein paar Verbrauchertipps, die schließen sich ja dann an nach dem Wetter. Bei denen, die sowas haben und bei wem nicht, die haben Glück, die hören sofort schöne Mucke aus der Glamrock-Zeit mit The Sweet, mit Bellroom Blitz. Zuvor gucken wir mal, was denn der Kurt alles auf der Pfanne hat. Ja, also auf der Pfanne eher nicht, sondern er gibt ja mir die 16 Landeshauptstädte, die Temperaturen der 16 Landeshauptstädte unserer 16 Bundesländer. Ja, aus Tegel. Ja, schreibt da, Tegel ist sonnig. Seit wann ist Tegel irgendeine Landeshauptstadt? Kurt, ja. Geh mal die Leiter wieder runter, schließ den Deckel und ganz, ganz ruhig in die Ecke sitzen. Ja, nicht hin und her springen, wie so ein Flummi. Berlin, 12 Grad und bewölkt. Bremen, 10 Grad und sonnig. Dresden, 14 Grad und sonnig. Guck an, da ist schönes Wetter. Düsseldorf, 10 Grad stark bewölkt. In Erfurt, 9 Grad und sonnig. Hamburg, 11 Grad Nebelauflösung. Hannover, 10 Grad und sonnig.

0: 12 Grad stark bewölkt, Magdeburg 12 Grad und bewölkt, Mainz 10 Grad bewölkt, in München 10 Grad auflockernde Bewölkung, in Potsdam 13 Grad stark bewölkt, Saarbrücken 10 Grad bewölkt, Schwerin 12 Grad und ebenfalls dort bewölkt, in Stuttgart 10 Grad sonnig und zum Schluss Wiesbaden 10 Grad bewölkt. Und hier im schönen Märkisch-Oderland 26 Grad strahlendster Sonnenschein und Eis an allen Verkaufsstellen völlig umsonst. Tja, Kurt, da kannst du dich mithalten, wa? Mit deinem Tegel-Schmuddelwetter.
1: Mit ein paar Wolken und ab und zu auch Nebel geht's in den Morgen. An der Ostsee kann noch mal ein bisschen Regen dabei sein. Später wird's wechselnd bewölkt. Im Westen zieht ab Mittag Regen auf und in der Osthälfte kommen am Nachmittag einzelne Schauer, vereinzelt auch Gewitter runter. Die Höchstwerte liegen zwischen 14 und 22 Grad. Morgen dann weiter mit Wolken und verbreitet Schauern, später auch mal Gewitter, maximal bis 23 Grad.

0: The Suite aus der schönen Glamrock-Zeit mit Ballroom Blitz um 8 Uhr und 36 Minuten, 6 Minuten nach 8:30. Bevor wir da zu den Geburtstagskindern des Tages schreiten, wollen wir noch einen kurzen spielen hier. Ah ja, der ist schön. Mickey Krause und Tim Toupet. Dann leg ich Schlager auf. Oh, das ist etwas Neues. Gernot, ich denke, du spielst aber nur Oldies, ne? Das Ding ist tatsächlich neu. Was ist denn neu bei dir, Gernot? Ja, 2024. So eine alte Musik spielst du? Ist ja fürchterlich. 2 Jahre alt. Boah, ist das ein Oldie übelster Art. Oh nee, du hast einen vollen... Gernot, du hast echt einen am Helm. Ja, das stimmt.
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Ja, wer hat denn oder hätte denn heute am 19. Mai Geburtstag? Alles so? Ja, so eine ganze Menge. Dusty Hill, ja, ehemals Mitglied der Formation CC Top. Hören wir gleich, aber nicht den Titel von vorher Stunde. Nee, ist ein anderer, ja, mit so ein paar Disco-Einlagen mit drin. Wäre heute ist 2021 im Alter von 72 Jahren verstorben, 1949 geboren. Dusty Hill, ne, von der Formation CC Top. Grace Jones haben wir in der ersten Stunde gehört. Heute 78 Jahre alt geworden. Dann Pete Townsend, ja, von der Formation The Who. Der wird heute 81 Jahre. Und Alexandra habe ich noch rausgesucht. Ja, Alexandra wäre heute auch tatsächlich 84 Jahre geworden. Leider ist sie im zarten Alter von 27 Jahren bei einem Autounfall von uns gegangen, 1969 schon, ne? Aber schöne Musik hat es uns erlassen und hören wir auch gleich was von ihr. Aber erstmal wenden wir uns CC Top zu und Legends. Legends. Wird Zeit, dass ich Feierabend habe. Ist ja gleich soweit.

0: Mein lieber Mann, harte Rockmusik. Heute heftig, heftig, heftig. Ja, ja, ja. Wegen Geburtstagskinder. Ja, ja, ja. Wir können aber das auch wechseln. Kontrastprogramm gibt's immer bei der Sendung Der Morgen mit Gernot. Und zwar jetzt. Geburtstagskind des Tages ebenfalls ist Alexandra. Und diesmal habe ich rausgesucht. Nee, nicht mit dem Baum. Nein, mein Freund, der Baum nicht. Und auch nicht der Zigeunerjunge, sondern Sehnsucht. Ja, das Lied Der Tiger von Alexandra.
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0: Toll, wa? Schöne Nummer von Alexandra Sehnsucht. Das Lied Der Tiger. 8:49, 8:49, 9:15. In der Zwischenzeit schon Vanity Fair. Ja, die habe ich schon lange nicht mehr im Programm gehabt. Mit Hitching a Ride hören wir jetzt. Na bitte.
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0: Vanity Fair, Hitching a Ride, war der vorletzte Titel. Einen habe ich noch, bis ran an die heimliche Brandenburg-Hymne. Das war's dann für den heutigen Dienstag. Wir hören uns morgen am Wochenteiler wieder ab 6 Uhr. Wer es nicht aushalten kann, der weiß ja, ab 3 Uhr gibt's die Wiederholung heute von heute. Und jetzt viel Spaß noch mit den folgenden Sendungen und auf eurem Lieblingssender. Bis ran an die heimliche Brandenburg-Hymne habe ich noch einen richtig tollen Klassiker. Karat und der Schwanenkönig. Ich freue mich auf morgen, wenn es wieder heißt, der Morgen mit Gernot. Diener nach links, Diener nach rechts. Tschüss, tschüss, ihr Lieben. Macht's Schmugge. Euer Gernot aus dem wunderschönen Märkisch-Oderland. Bis morgen früh ab 6. Und bringt Kaffee mit morgen früh.
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0: Meine sehr verehrten Damen und Herren, liebe Mitarbeiter, wir haben uns hier heute versammelt, um die Geschichte der 50-jährigen Hip-Hop-Kultur zu feiern. Eine Geschichte, die schillernde Persönlichkeiten hervorgebracht hat und eine Geschichte, die auch in Zukunft gewinnbringend sein wird. Lasst uns das Glas erheben auf eine lukrative Zukunft. Prost!
1: Was soll denn das? Was seid ihr eigentlich für Clown? Spielt euch selbst das vor, was ihr nicht seid. 50 Jahre Hip-Hop feiern? Das hier wird eure Beerdigungsfeier!

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